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1: Mit Alex Hücker. Die letzten Wochen waren auch für die Berufsschülerinnen und Berufsschüler im Land nicht immer einfach, speziell was die Temperaturen in den Schulen angeht. Viele Berufsschulgebäude in Österreich sind in die Jahre gekommen und heizen sich entsprechend schnell auf. Sie nachzurüsten ist aufwendig und kostet Geld. Noch dazu verschwindet das Thema mit den Sommerferien wieder oft vom Radar, sagt Jelena Gusel von der österreichischen Gewerkschaftsjugend.
2: Das wird sehr schnell vergessen, weil die Leute nicht mehr in der Schule sitzen, beziehungsweise eben es wird dann wieder kühler. Da ist es ganz klar unsere Aufgabe als Gewerkschaftsbewegung, aktiv hinzugehen, eben das nicht schleifen zu lassen und da immer wieder die Verantwortlichen dran zu erinnern, hey, wir müssen da was tun, wir müssen uns was überlegen und der Prozess darf nicht einfach dann wieder im Juni neu starten oder im Juli im nächsten Jahr.
1: Ein Problem ist auch, dass es nicht nur eine einzige zuständige Behörde für die Berufsschulgebäude gibt. Damit wird das Thema gerne weitergeschoben und am Ende ändert sich nichts. Ein halbes Jahr nach dem Millioneneinbruch in eine Sparkasse im deutschen Gelsenkirchen startet die Bank nun damit, Geld für den Schadenersatz der Schließfachkunden auszuzahlen. Es gibt maximal rund 10.000 Euro pro Schließfach. Die Bankräuber sind nach Weihnachten über eine Tiefgarage in die Bank und dann mit einem Spezialbohrer in den Tresorraum gelangt und haben dort fast alle rund 3.000 Schließfächer aufgebrochen. Nico Marchetti tritt als ÖVP-Generalsekretär zurück. Das hat Marchetti am Abend auf Facebook wissen lassen. Er wird die Funktion mit Ende Juli zurücklegen. Sein Nachfolger soll Markus Gstöttner werden, einstiger Vertrauter von Ex-Kanzler Kurz. Marchetti war zuletzt innerhalb der ÖVP angezählt. Kritiker haben ihm zu wenig Erfahrung, fehlende Kampagnenfähigkeit und ungeschicktes Agieren vorgeworfen. Das war ein echter Fußballkrimi am Abend. Weltmeister Argentinien ist bei der WM nach einem dramatischen Spiel gegen Ägypten ins Viertelfinale eingezogen. Ägypten hat bis zur 80. Minute mit 2:0 geführt. Die Argentinier haben die Partie aber in der Schlussphase gedreht und noch 3:2 gewonnen. Auch unser Nachbarland, die Schweiz, steht im Viertelfinale nach einem 4:3-Sieg im Elfmeterschießen gegen Kolumbien. Im Viertelfinale treffen jetzt Argentinien und die Schweiz aufeinander.
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3: Ja, wenn Sie Fußball geschaut haben, das war wirklich ein absoluter Krimi gestern. Aber ich habe dann gut geschlafen und jetzt hoffen wir, dass wir alle wieder gut aus den Federn kommen. Ich würde sagen, wir starten hinein in diesen heutigen Mittwoch, den 8. Juli, unter dem Motto: Lauser bleiben Lauser.

0: kommen wir nun zum Wetter für Wien.
1: Heute dominieren bis über Mittag die Wolken und es sind vereinzelt Regenschauer möglich. Am Nachmittag lockert es allmählich auf und die Sonne zeigt sich immer öfter. Die Temperaturen erreichen maximal 24 bis 26 Grad. Aktuell messen wir in Wien 19 Grad. Das waren die aktuellen Wetterinformationen.
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1: Es ist kurz nach 6 Uhr und momentan kommen Sie ohne längere Verzögerungen oder Staus voran. Kommen Sie gut an Ihr Ziel.

6 und 13 Minuten, das war unser Radio VM1-Lied. Und ja, haben Sie schon was vor für den heutigen Mittwoch, 8. Juli? Die Imbacher aus dem Pinzgau schon. Ja, die meinen nämlich, gehen wir heute Radl fahren.

0: 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Das ist jetzt genau 6:20 Uhr und wir können ein bisschen einkaufen.
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1: Und da starten wir mit Teil 1. Die Steinböcke, die dürfen heute darauf vertrauen, dass sich Geduld bezahlt macht. Eine Entwicklung nimmt langsamer, aber sicher Fahrt auf. Bleiben Sie Ihrem Kurs treu. Die Wassermänner verspüren heute den Wunsch, frischen Wind in den Alltag zu bringen. Eine ungewöhnliche Idee könnte genau zur richtigen Zeit kommen. Folgen Sie Ihrem Instinkt statt den Erwartungen anderer. Die Fische sollten heute auf die leisen Zeichen des Tages achten. Manchmal verbirgt sich hinter einer kleinen Geste eine große Chance. Ihr Feingefühl führt sie sicher ans Ziel. Die Widder strahlen Entschlossenheit aus und reißen andere mit. Ein mutiger Schritt bringt sie einem persönlichen Ziel deutlich näher. Lassen Sie sich nicht von kleinen Umwegen irritieren. Die Stiere erleben einen Tag, an dem Beständigkeit zum Schlüssel wird. Was Sie heute aufbauen, hat gute Aussichten auf Dauer. Vertrauen Sie Ihrer Erfahrung. Und die Zwillinge dürfen sich auf frischen Schwung freuen. Neue Impulse bringen Bewegung in ein Thema, das zuletzt festgefahren war. Ihre Offenheit macht heute den Unterschied. Ja, das war Teil 1 und jetzt geht's dann gleich weiter mit unserem nächsten Teil. Und zwar natürlich mit Rumpti Bumpti und dem Stornkogler Trio.

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1: Und wir sind bei Teil 2. Die Krebse erkennen heute klar, was ihnen Kraft gibt und was sie loslassen dürfen. Ein ehrliches Gespräch sorgt für Erleichterung. Geben Sie Ihren Gefühlen Raum. Die Löwen, die stehen unter einem günstigen Stern und ziehen Aufmerksamkeit fast mühelos auf sich. Eine Gelegenheit, sich zu beweisen, sollten sie nicht verstreichen lassen. Zeigen Sie Ihr Können. Die Jungfrauen finden heute Antworten, nach denen sie schon länger gesucht haben. Mit Ruhe und Weitblick treffen sie die richtigen Entscheidungen. Kleine Erfolge stärken ihr Vertrauen. Die Wagen spüren, wie sich neue Harmonie in ihrem Umfeld entwickelt. Eine Begegnung bringt frische Zuversicht. Lassen Sie Vergangenes hinter sich. Die Skorpione sollten heute den Blick nach vorne richten. Eine mutige Entscheidung könnte den Beginn einer positiven Veränderung markieren. Vertrauen Sie Ihrer inneren Stärke. Und die Schützen verspüren Lust, neue Wege zu erkunden und Gewohntes hinter sich zu lassen. Ein spontaner Einfall bringt frische Inspiration. Der Tag endet mit einem guten Gefühl und neuer Zuversicht. Dann wollen wir hoffen, dass alles so stimmt.

Der Zillertaler Steinbock Marsch Polka war das mit dem Trio Alpin. Und ich schaue wieder mal für Sie auf die Uhr. Es ist nämlich ganz genau 6:37 Uhr.

0: Ö5 waren das, auf was gewartet. Jetzt gibt's ein Wiederhören mit Volkstirol. Die zwei Herren, die spielen nicht mehr zusammen, aber der Mario und der Christoph, die waren sehr, sehr erfolgreich mit Volkstirol. Ja, und was machen sie heute? Burschen, gehen wir Madl schauen.
1: Burschen, gehen wir Madl schauen.

Ein Klassiker der Palda war das, das Düsseldorfer Girl. Jetzt ist es 6:49 Minuten und wir schauen jetzt ins Tiroler Oberland, ja, nach Punz. Dort kommen die Punzkerle her und in ihrem Dialekt singen sie jetzt: Schenk mir Blume.

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1: 6.57 Uhr, 7:57, da geht's jetzt Richtung Hubert von Geusern. Und er meint, Brenner tut's gut und ich wünsche einen schönen guten Morgen am Mittwoch.

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1: Mit Alex Hücker. Wie geht man an den Schulen künftig mit langen Hitzewellen um? Um diese Frage geht es heute bei einem Hitzeschulgipfel im Bildungsministerium in Wien. Zur Diskussion stehen eine Vorverlegung der Ferien und auch hitzefrei. Die Ergebnisse des Gipfels werden heute um 14 Uhr präsentiert. Keine Waffenruhe im Iran. Die USA haben in der Nacht wieder Ziele im Iran bombardiert und wieder Sanktionen gegen iranisches Öl in Kraft gesetzt. Teheran spricht von einem schwerwiegenden Verstoß gegen die Abmachungen und greift jetzt wieder Verbündete der USA im Nahen Osten an. In der ÖVP gibt es einen Personalwechsel. Nico Marchetti tritt mit Ende Juli als Generalsekretär zurück. Sein Nachfolger könnte Markus Gstöttner werden. Er gilt als Vertrauter von Ex-Kanzler Kurz. Marchetti war innerhalb der ÖVP zuletzt stark unter Druck. Kritiker haben ihm zu wenig Erfahrung und ungeschicktes Agieren vorgeworfen. Argentinien und die Schweiz stehen im WM-Viertelfinale. Bei Argentinien hat es lange nicht so ausgesehen. Der Weltmeister war gegen Ägypten bis zur 80. Minute 0:2 hinten. Dann haben die Argentinier die Partie aber in einer dramatischen Schlussphase gedreht und noch 3:2 gewonnen. Unser Nachbarland, die Schweiz, besiegt Kolumbien mit 4:3 nach Elfmeterschießen. Der Spielstand nach 120 Minuten war torlos 0:0. Damit stehen jetzt alle Viertelfinalpartien fest und bei der WM ist heute einmal Ruhetag.
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2: Wochenteiler heute, Mittwoch, 8. Juli. Ich begrüße Sie recht herzlich und schaue gleich auch mal auf die Uhr. Es ist 7:02 und bei Hollerwachs, da heißt es Rantiputanti. Schönen guten Morgen.

0: kommen wir nun zum Wetter für Wien.
1: Heute überwiegen bis etwa Mittag die Wolken und in der Früh sind auch ein paar Regentropfen möglich. Am Nachmittag lockert es allmählich auf und die Sonne zeigt sich immer öfter. Die Temperaturen erreichen rund 24 bis 26 Grad. Der Wind aus West bis Nordwest wird zeitweise kräftig mit Böen von bis zu 50 Kilometer pro Stunde. Aktuell messen wir in Wien 20 Grad. Das waren die neuesten Wetterinformationen.
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1: Es ist kurz nach 7 Uhr und aktuell verzeichnen wir einige Verzögerungen in Wien. Auf der A22 kommt es zwischen Knotengürtel Nordbrücke und Knoten Nussdorf zu einem Stau aufgrund von Berufsverkehr. Auf der A23 gibt es ebenfalls einen Stau zwischen Hirschstetten und Knoten Kaisermühlen, ebenfalls bedingt durch Berufsverkehr. Rechnen Sie mit längeren Fahrzeiten in all diesen Bereichen. Wir wünschen eine gute Fahrt.

0: Zeitlos waren das, zeitlos fetzig. Jetzt ist es genau 7:09.
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0: Mittwoch, 8. Juli, abnehmender Mond heute im Widder. Es ist ein Wärme- und Fruchttag. Ja, was soll man da beachten heute? Es ist ein idealer Tag für eine Obstverarbeitung, zum Beispiel Marmelade einkochen. Sollten Sie Zeit haben, dann wäre eine Hausreinigung heute äußerst effektiv. Auch könnten nur entrümpelt oder der Kleiderschrank ausgemistet werden. Ebenfalls empfehlenswert Düngen für eine optimale Fruchtentwicklung. Der Mondstand eignet sich auch für das Zurückschneiden von Obstbäumen. Und greifen Sie vermehrt zu Obst und weniger zu proteinreichen Speisen. Wünsche Ihnen einen schönen Tag. 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

Ronja Feucher war das und die kennen Sie sicherlich. Sie spielt ja die Lilli Gruber im Bergdoktor im Fernsehen. Jetzt ist es genau 7.24 Uhr und die fidelen Kitzbühler sind an der Reihe. Zwings der Gaudi und zwings

Es ist längst vorbei. Das war die Christine Stürmer. Und ja, ich schaue jetzt mal, wer heute Namenstag feiert. Heute ist der bekannte Kilian an der Reihe. Und Eugen, Amalia und Edgar feiern heute ihren Namenstag. Und wir gratulieren recht, recht herzlich. Machen Sie sich einen schönen Tag. Und der Rüd Appelhof, der meint jetzt Madel ganz oder gar nicht.

10 Jahre Achterbahn, das waren sie wieder mal, die Kreinis. Jetzt ist es genau 7 Uhr und 43 Minuten am 8. Juli 2026. Ja, und die ersten Zebrastreifen für Fußgänger in Deutschland, die wurden in München angelegt. Und zwar heute vor 74 Jahren, 1952. Und jetzt gehen wir auf den Zebrastreifen und ich würde sagen, mach mal Lederhosen, Rock'n'Roll mit der Mountain Crew und damit einen schönen guten Morgen am Mittwoch.

0: Vergelt's Gott tausendmal, das waren die Meierhofner und es ist jetzt genau 7.50 Uhr, 10 Minuten vor 8.
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7.56 Uhr, das waren die Silvretters und die hören uns auf Radio VM1, natürlich auch an der oberen Adria. Ja, und jetzt schaue ich mal, was früher los war. Vor 36 Jahren, am 8. Juli 1990, wurden in Rom Deutschland durch einen 1:0 Erfolg über Argentinien im Finale der Fußball-Weltmeisterschaft zum dritten Mal Weltmeister. Das geht sich heute nicht aus. Ja, aber Glück braucht halt jeder, meint der Willi Pitschei.

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1: Ja, und kurz vor 8 freue ich mich schon, wenn es gleich nach 8 Uhr wieder weitergeht.
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2: Mit Alex Sücker. Wie geht man an den Schulen künftig mit Hitzewellen um? Um diese Frage geht es heute bei einem Hitzeschulgipfel im Bildungsministerium in Wien. Zur Diskussion stehen eine Vorverlegung der Ferien und auch hitzefreie Tage. Michael Scheder.
3: Ja, die letzte große Hitzewelle hat viele Schulen vor große Herausforderungen gestellt. Deswegen werden beim Hitzeschulgipfel heute Ideen gesucht, wie man den Schulbetrieb an die steigenden Temperaturen anpassen kann. Ob etwa eine Vorverlegung der Sommerferien Sinn macht, wie man die Schulgebäude schnell und effizient umrüsten kann und ob es auch in den Schulen so etwas wie Hitze freigeben könnte. Vor Ort sind alle wichtigen Stakeholder, auch Wetterexperten der Geosphere Austria, sitzen mit am Tisch.
2: Die Ergebnisse des Gipfels werden heute ab 14 Uhr präsentiert. Keine Waffenruhe im Iran. Die USA werfen dem Iran vor, 3 Schiffe in der Straße von Hormuz attackiert zu haben. Daraufhin haben die USA in der Nacht mehr als 80 Ziele bombardiert. Und der Iran greift nun wieder US-Stützpunkte in Kuwait und Bahrain an. Finale im Parlament in Wien kurz vor der Sommerpause. Heute geht es noch um das Doppelbudget für die nächsten beiden Jahre und auch um die geplanten Einsparungen in den Ressorts. Zu Wort kommen die Regierungsspitzen und auch der Finanzminister. Ruhetag heute bei der Fußball-WM. Seit letzter Nacht stehen alle Viertelfinalpartien fest. Unser Nachbarland Schweiz hat es nach einem 4:30 im Elfmeterschießen gegen Kolumbien unter die besten 8 geschafft und trifft auf Argentinien. Der Weltmeister hat nach einem 0:2 Rückstand die Partie in der Schlussphase gedreht und noch 3:2 gewonnen.
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1: 2 Minuten nach 8 begrüße ich Sie noch einmal. Heute Mittwoch, 8. Juli, und da bin ich natürlich nicht ganz allein.
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0: wir nun zum Wetter für Wien.
1: Heute überwiegen bis etwa Mittag die Wolken und in der Früh sind auch ein paar Regentropfen möglich. Am Nachmittag lockert es allmählich auf und die Sonne zeigt sich immer öfter. Es ist spürbar frischer als gestern. Die Temperaturen erreichen rund 24 bis 26 Grad. Aktuell messen wir in Wien 21 Grad. Das war das Wetter.
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1: Es ist kurz nach 8 und aktuell verzeichnen wir einige Verzögerungen in Wien. Auf der A22 kommt es zwischen Knotengürtel Nordbrücke und Knoten Nussdorf zu einem Stau aufgrund des Berufsverkehrs. Auf der A23 gibt es ebenfalls einen Stau zwischen Hirschstetten und Knoten Kaisermühlen, ebenfalls bedingt durch den Berufsverkehr. Planen Sie in diesen Bereichen mehr Zeit ein. Kommen Sie gut und sicher an Ihr Ziel.

Jawohl, das war der Hansi Berger. Hallo, ich bin's, der Hansi. Ja, und ich würde sagen, jetzt hören wir uns die drei Zwiedern an aus Bayern. Du musst ein Fuchs sein.

0: muss der Fuchs sein. Es ist 8:12.
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0: Ja, manchmal hat man Probleme mit der Verdauung und heute bieten wir einen Verdauungssmoothie an. Ja, getrocknete Zwetschgen oder Pflaumen erhöhen das Stuhlvolumen und regen den Darm natürlich an. Für einen Smoothie weicht man einfach ein paar über Nacht ins Wasser ein. Am nächsten Tag püriert man dann den Mix und trinkt den Pflaumensmoothie zum Frühstück. Natürlich kann man auch getrocknete Pflaumen oder Zwetschgen auch pur naschen und das sollte dann funktionieren. Alles Gute!
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Robert Dörfler war das. Kein Tag vergeht, es ist 8 Uhr und 17 Minuten und zurzeit stehen die Sterne für lukrative Verkäufe gut. Lassen Sie sich heute eine clevere Strategie einfallen, dann können Sie nämlich morgen erfolgreich sein. Ja, und dann gibt's vielleicht heiße Nächte, coole Feste, so wie jetzt bei den Dirndlrockern.

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Sensenmann und Furter Heigen, das waren sie wieder mal, die Pignitter. Übrigens, für mittags haben wir auch schon wieder ein Rezept für Sie. Das kommt gleich nach dem nächsten Titel. Und zwar ein sommerlicher Nizza-Salat mit Ei und Thunfisch. Gerade wenn es ein bisschen wärmer ist, ist es vielleicht ganz ideal. Vor allem, wenn Sie Single sind, wäre das ja ganz ein gutes Rezept. Der Josie Prokopetz, der ist jetzt an der Reihe. Genau um 8.25 Uhr die Frage, sind Sie Single?

0: Sind Sie Single? Josie Prokopetz war das und ich schaue wieder mal für Sie auf die Uhr, damit wir ja nicht zu spät kommen. Es ist genau 8.29 Uhr.
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0: Und ich habe es angekündigt, wir machen einen sommerlichen Nizza-Salat mit Ei und Thunfisch. Zur Wochenmitte gibt es also diesen leichten Salat, der an warmen Sommertagen angenehm sättigt und sich auch gut vorbereiten lässt. Dafür benötigen Sie Blattsalat, Erdäpfel, grüne Bohnen, Cherrytomaten, hartgekochte Eier, Thunfisch, Oliven, rote Zwiebel sowie Olivenöl, Zitronensaft und etwas Senf für das Dressing. Kochen Sie die Erdäpfel und die Bohnen bissfest und lassen Sie beides auskühlen. Waschen Sie den Salat und richten Sie ihn gemeinsam mit den Tomaten an. Schneiden Sie die Erdäpfel in Scheiben und verteilen Sie sie mit den Bohnen auf dem Salat. Halbieren Sie dann die Eier und geben Sie diese gemeinsam mit dem Thunfisch, den Oliven und den Zwiebelringen dazu. Verrühren Sie aus Olivenöl, Zitronensaft und etwas Senf ein Dressing und beträufeln Sie den Salat erst kurz vor dem Servieren. Gutes Gelingen, guten Appetit.
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über das Jägerleben haben uns jetzt die Holzkogelburm erzählt. Und wenn Sie schon lange mal einen Bayerischen tanzen wollten, dann hätten Sie jetzt Gelegenheit, außer Sie sitzen gerade im Auto. Ja, mit den Tränkwaldern gibt es nämlich jetzt einen Schneidigen, den Saulackl-Bayerischen.

Zeit für Fröhlichkeit mit den Brandenbergern. 8 Uhr und 41 Minuten ist es. Ja, der Mond ist ja heute abnehmend im Widder und da heißt's, lüften Sie das Bettzeug. Auch das Beseitigen von Feuchtigkeit und Schimmel ist nun erfolgreich. Ja, machen das die Frauen oder die Männer? Die Adriana, die singt jedenfalls von Männer, Männer, Männer.

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1: Und jetzt habe ich die Capruner Spatzen mit Salzburg ist ein Hit und die Zeitansage auch, 8:45 Uhr, ganz genau.

0: anders nicht.
1: Da haben Sie schon recht, die Capruna Spatzen. Salzburg ist ein Hit. Und ich schaue jetzt auf die Uhr, ob das auch ein Hit ist für Sie, weiß ich nicht. Aber es ist ganz genau 8 Uhr und 48 Minuten. 12 Minuten vor 9 und da gibt's den Marco Schelch.

0: bestimmt.
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2: Mit Alex Hücker. Weiter warten heißt es wahrscheinlich auf den digitalen Eltern-Kind-Pass. Der Start war ja schon für Oktober geplant, doch im Parlament soll heute eine Verschiebung um ein Jahr beschlossen werden. Das hat viele Ärzte und auch Hebammen im Land überrascht. Sie fühlen sich vor den Kopf gestoßen, auch weil sie nicht in diese Entscheidung mit eingebunden waren. Sprecherin Lisa Rakosch.
3: Jetzt, wo wir schon sehr, sehr lange gemeinsam an dem Eltern-Kind-Pass arbeiten, wir aus den Medien erfahren, dass das jetzt nun doch nicht kommen wird in der geplanten Form, ist schon einigermaßen verwunderlich und eigentlich nicht in Ordnung.
2: Angedacht ist nun angeblich eine Pilotphase von einem halben Jahr und die Testregion soll Kärnten sein. Bildungsminister Wiederkehr von den Neos lädt heute zu einem großen Hitze-Schulgipfel, weil es in vielen Schulen zu heiß ist. Zur Diskussion stehen eine Vorverlegung der Ferien, Klimaanlagen in Schulen und auch hitzefreie Tage. Vor Ort sind alle wichtigen Stakeholder, auch Wetterexperten der Geosphere Austria sitzen mit am Tisch. Finale im Parlament in Wien kurz vor der Sommerpause. Heute geht es um das Doppelbudget für die nächsten beiden Jahre und auch um die geplanten Einsparungen in den Ressorts. Zu Wort kommen die Regierungsspitzen und auch der Finanzminister. Ein großer Ausfall im Mobilfunknetz hat Australien heute früh lahmgelegt. Tausende Züge sind ausgefallen. Im Flugverkehr gab es Verspätungen und auch Notrufe und Bankomatzahlungen waren nicht mehr möglich. Schuld war ein Fehler in einem System zur Zeitsynchronisierung. Hinweise auf einen Cyberangriff gibt es nicht.
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4: Nochmals einen schönen guten Morgen, einen schönen Vormittag. Jetzt um 9:02 begrüßt Sie noch einmal Ingo Rotter und zwar gemeinsam mit Reinhard Fendrich. Da meint nur ein Wimpernschlag und ich wünsche einen schönen Vormittag.

0: kommen wir nun zum Wetter für Wien.
1: Heute überwiegen bis etwa Mittag die Wolken und in der Früh sind auch ein paar Regentropfen möglich. Am Nachmittag lockert es allmählich auf und die Sonne zeigt sich immer öfter. Die Temperaturen erreichen rund 24 bis 26 Grad. Der Wind aus West bis Nordwest wird zeitweise kräftig mit Böen von bis zu 50 Kilometer pro Stunde. Aktuell messen wir in Wien 21 Grad. Das war unser Blick auf das Wetter.
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1: Es ist kurz nach 9 Uhr und aktuell verzeichnen wir einige Verzögerungen in Wien. Auf der A22 kommt es zwischen Knotengürtel Nordbrücke und Knoten Nussdorf zu einem Stau aufgrund des Berufsverkehrs. Zudem gibt es auf der A23 zwischen Hirschstetten und Knoten Prater ebenfalls einen Stau, der durch den Berufsverkehr verursacht wird. Rechnen Sie mit längeren Fahrzeiten in all diesen Bereichen. Gute Fahrt und passen Sie auf sich auf.

0: Die Edelseher waren das wieder. Hoch über 7. Nein, jetzt ist es 9:10.
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0: Ja, und die passt zum heutigen Namenstag, zum heiligen Kilian. Kilian, der heilige Mann, stellt die ersten Schnitter an. Oder der heilige St. Kilian, das ist der echte Rübenmann. Ja, das ist heute der Kilian. Und jetzt bei mir, da ist der Alpenland Sepp mit der Influencerin.

0: Wer hat heute Namenstag?
1: Wer hat heute Namenstag? Am 8. Juli, es ist der 189. Tag des Jahres. Namenstag feiern einmal der Kilian, Eugen, Amalia und Edgar. Ja, und der Kilian, der heilige Kilian, der wirkte im 7. Jahrhundert als Bischof in Würzburg. Dort findet noch heute an seinem Gedenktag eine Wallfahrt statt. Also Kilian, Eugen, Amalia und Edgar, alles Liebe, alles Gute zum heutigen Namenstag. Und wenn Sie heute Geburtstag haben, habe ich auch jemanden gefunden, der mit Ihnen heute feiern darf. Am 8. Juli 1949, also vor 77 Jahren, der bekannte österreichische Koch Wolfgang Puck, Sie kennen ihn vielleicht von den Oscar-Verleihungen, der feiert heute Geburtstag. Und wenn Sie auch feiern, ja, dann machen wir jetzt gleich Schwung mit den Schürznägeln. Fucking Narisch Borischer!
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9.25 Uhr, das waren die Alpis und die Geschichte von der Heimat. Und ja, in der Heimat, der Ursprungburm, da gibt es an diesem Wochenende ihr großes Fest. Hier sind sie. Sie gehen nämlich jetzt noch vorher in die Ursprungburmbahn.

Das glaube ich ihm, dem René Schneider. Ich spiele so gerne Steirische. Ja, und ich schaue mal auf den Kalender, was war früher los. Zum Beispiel heute vor 52 Jahren, es war am 8. Juli 1974, da wurde Rudolf Kirchschläger zum ersten Mal als österreichischer Bundespräsident angelobt. Ja, und bei mir gibt's jetzt die Fetzigen aus dem Zillertal. Irish, Bayerisch, Zillertalerisch. Auf geht's!

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1: Genau, 9.38 Uhr und da habe ich was gefunden. Ein gewisser Dwayne Johnson, der verdiente mit dem Film The Scorpion King ca. 4,8 Millionen Euro. Damit war der Schauspieler der am besten bezahlte für eine erste Hauptrolle. Ja, würde ich auch machen. Und Sommer wäre es auch und die Stefanie Werger singt auch.

Stephanie Werger war das und der Sommer, und wir haben ja wirklich Sommer. Mittwoch, 8. Juli, und die passende Musik, die kommt hier von Radio VM1, nur Volkmusik und mehr. Zum Beispiel jetzt der Zillertaler und die Geigerin Marianne und das genau um 9.42 Uhr.

0: Erfolgstitel von den Nockies war das. Und wie geht's denn bei uns heute weiter nach 10 Uhr? David Traumüller, Sie machen Musik, da können Sie sich wieder was wünschen. Ja, und dann um 11 Uhr unsere Heimatgrüße. Gärtnern mitten in der Stadt, geht das? Ja, mit dieser Frage beschäftigt sich Eva Schöler heute in den Heimatgrüßen. Liebe Eva, von wo hören wir dich heute?
1: Ich bin heute zu Gast beim Projekt Stadtgarten, das sich im 9. Wiener Bezirk befindet. Ich freue mich auf Sophie Buchmeier, die dieses Projekt gegründet hat und sich mit den Herausforderungen des Gärtnerns mitten in der Stadt beschäftigt. Wie das am besten geht und wertvolle Tipps, die hören Sie heute ab 11 Uhr in den Heimatgrüßen auf Radio VM1.

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9.58 Uhr, das waren die Oberliner. Kommt zu mir und da darf ich Sie auch einladen ab 14 Uhr. Ingos Musikstund gibt's heute wieder. Dann heute Abend nicht vergessen, Mittwoch um 20 Uhr bis 22 Uhr. Sepp Let's Go, unser Sepp Mattelschweiger mit seiner Musiksendung. Und ich bin da morgen in der Früh wieder da ab 6 Uhr. Ingo Rotter wünscht noch einen schönen Wochenteiler.

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1: Mit Alex Hücker. US-Präsident Donald Trump lässt nicht locker. Gestern hat er erneut Ansprüche auf Grönland erhoben und damit kurz vor dem Beginn des NATO-Gipfels in Ankara für Ärger bei vielen Staats- und Regierungschefs weltweit gesorgt. Dänemarks Regierungschefin Mette Frederiksen stellt heute erneut klar, Grönland gehört zu uns, die größte Insel der Welt steht nicht zum Verkauf.
2: Our position is as clear as it has been all through. Greenland is of course not for sale.
1: Und in Richtung Trump richtet sie aus, natürlich werden wir das Königreich Dänemark auch verteidigen. Gute Nachrichten von der Wirtschaft. Nach 3 Jahren gibt es erstmals weniger Firmenpleiten in Österreich. Seit Jänner sind ziemlich genau 2000 Insolvenzverfahren eingeleitet worden, um fast 8% weniger als vor einem Jahr, so der Alpenländische Kreditorenverband. Gleichzeitig sind allerdings mehr Privatleute in die Insolvenz gerutscht. Der Start des digitalen Eltern-Kind-Passes dürfte sich um 1 Jahr verschieben. Angeblich gibt es in Wien noch Bedenken und offene Fragen. Deshalb soll die Verschiebung heute im Parlament beschlossen werden. Als Kompromiss ist eine Pilotphase von einem halben Jahr angedacht. Testregion soll Kärnten sein. Ein Wiener Forscher will Licht in die Krankheit ME/CFS bringen, die schwere Form von chronischer Erschöpfung, die ja seit Corona bekannt geworden ist. Der Epidemiologe der MedUni Wien bekommt dafür 450.000 Euro Forschungsgeld und will herausfinden, warum die Krankheit bei Betroffenen so unterschiedlich verläuft. In Österreich sind schätzungsweise 70.000 Menschen betroffen. Wirksame Therapien gibt es bisher kaum.
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0: wir nun zum Wetter für Wien.
1: Heute überwiegen bis etwa Mittag die Wolken und in der Früh sind auch ein paar Regentropfen möglich. Am Nachmittag lockert es allmählich auf und die Sonne zeigt sich immer öfter. Es wird spürbar frischer, die Temperaturen erreichen rund 24 bis 26 Grad. Der Wind aus West bis Nordwest frischt zeitweise kräftig auf mit Böen von bis zu 50 Kilometer pro Stunde. Aktuell messen wir in Wien 19 Grad. Das war das Wetter.
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1: Es ist kurz nach 10 Uhr und aktuell verzeichnen wir einige Verzögerungen in Wien. Auf der A22 kommt es zwischen Knotengürtel Nordbrücke und Knoten Nussdorf zu einem Stau aufgrund von Berufsverkehr. Auf der A23 gibt es ebenfalls einen Stau zwischen Hirschstetten und Knoten Prater, ebenfalls bedingt durch Berufsverkehr. Planen Sie in diesen Bereichen mehr Zeit ein. Wir wünschen eine gute Fahrt.

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1: Ja, grüßt euch, da spricht der Dani aus Turnau. Ich wünsche allen Freunden, Bekannten, Jagdkollegen und Arbeitskollegen liebe Grüße, einen wirklichen Tag, einen angenehmen Tag. Ich wünsche mir, wie soll es anders sein, was ein bisschen was mit der Jagerei wieder zu tun hat, die Gamsler, schwarz und braun, ich glaube für die Südtiroler Sport. Danke, schönen Tag euch von Radio VM1 Team. Super, Musi, magst du immer. Grüßt euch, Baba,

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Die schönste Musik hier am Mittwochvormittag auf Radio VM1 wünschen Sie sich unter 013 3x6 und 5x7 Ihre Lieblingshits für Ihren Arbeitstag.

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1: Ja, grüß euch, liebes VM1-Team, da ist der Karl aus Niederösterreich. Ich schaue ein bisschen besser aus und wünsche mir von euch das Wampenlied von den jungen Zillertalern. Dankeschön und alles Gute noch.

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1: Hallo, das ist der Reinhard. Ich würde mir heute gerne von der Sonnenseite die Grünen Haare wünschen. Einen schönen Tag noch. Ciao.

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1: Hallo liebes VM1-Team, ich melde mich nach längerer Zeit wieder mal aus der Schweiz. Walter, ich würde mir von Ösch den Dritten das Lied Heimat wünschen. Liebe Grüße nach Tirol.

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1: So schnell kann eine Stunde vorbei sein und wir sind schon wieder fast am Ende unserer Sendung angelangt. Sie machen Musik, morgen wieder ab 10 Uhr auf Radio VM1. Ich würde mich freuen, wenn wir uns wieder hören und wenn Sie sich Ihre liebsten Melodien wieder hier wünschen. Bis dahin, alles Gute, Ihr David Traumüller.

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1: Mit Hannes Harp. Von heute bis Sonntag ist die Tour of Austria, also die ehemalige Österreich-Radrundfahrt, unterwegs. Die erste Etappe startet um 11.20 Uhr in Graz und führt nach Gamlitz. 188 Kilometer mit über 2700 Höhenmetern. Mit dabei auch der österreichische Topfahrer Gregor Mühlberger.
2: Ja, wir haben vieles vor. Also ich bin in absoluter Topform. Ich habe super Jungs an meiner Seite im Nationalteam und ich freue mich jetzt schon sehr auf die anstehenden Tage.
1: Die morgige Etappe startet in Bad Kleinkirchheim und dann geht's gleich auf den Großglockner. Tourfinale ist dann am Sonntag in Wien. Die Gästeliste im parlamentarischen U-Ausschuss zur Causa Pilnacek wird politisch. Auf Wunsch der FPÖ sollen im Herbst Ex-Nationalratspräsident Sobotka und Innenminister Kahner in den Ausschuss kommen. Auch der derzeitige Bundeskanzler Stocker und sein Vorgänger Nehammer sowie Justizministerin Sporrer werden als Auskunftsperson geladen. Sie alle hätten Wahrnehmungen zum Untersuchungsgegenstand, sagt die FPÖ. US-Präsident Donald Trump lässt nicht locker. Gestern hat er erneut Anspruch auf Grönland erhoben und damit kurz vor dem Beginn des NATO-Gipfels in Ankara für Ärger bei vielen Staats- und Regierungschefs weltweit gesorgt. Dänemarks Regierungschefin Mette Frederiksen stellte heute erneut klar, Grönland gehört uns, die größte Insel der Welt stehe nicht zum Verkauf. Und in Richtung Trump, natürlich werden wir das Königreich Dänemark verteidigen. Qualenalarm gibt es derzeit an der Adria. An den Stränden von Rimini und Regione sind derzeit auffällig viele Quallen angeschwemmt worden. Grund dafür dürfte das warme Meer und starke Scirocco-Winde sein, die die Tiere Richtung Küste treiben.

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1: Alles wächst, auch in der Stadt. Das Projekt Stadtgarten, heute Thema in den Heimatgrüßen. Liebe Sophie Buchmeier, schön, dass du uns heute über dein Projekt Stadtgarten und über dich erzählst.
2: Ja, hallo, freut mich sehr.
1: Fein, dass Sie uns heute zuhören bei den Heimatgrüßen. Mein Name ist Eva Schöler und Sie hören Radio VM1.

0: kommen wir nun zum Wetter für Wien.
1: Heute überwiegen bis etwa Mittag die Wolken und in der Früh sind auch ein paar Regentropfen möglich. Am Nachmittag lockert es allmählich auf und die Sonne zeigt sich immer öfter. Es wird spürbar frischer, die Temperaturen erreichen rund 24 bis 26 Grad. Aktuell messen wir in Wien 19 Grad. Das war das Wetter.
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1: Es ist kurz nach 11 Uhr und aktuell verzeichnen wir einige Verzögerungen. In Wien kommt es auf der Autobahn Südosttangente zwischen Hirschstetten und Knotenbrater zu einem Stau aufgrund vom Berufsverkehr. Rechnen Sie mit längeren Fahrzeiten in diesem Bereich. Wir wünschen eine gute Fahrt.

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1: Gärtnern ist ihre Leidenschaft. Sophie Buchmeier, heute mein Gast in den Heimatgrüßen. Liebe Sophie, das Projekt Stadtgarten, wie kam dir die Idee dazu?
2: Ich komme selbst aus Niederösterreich und das Erste, was mir in Wien abgegangen ist, ist einfach mein Garten. Und deswegen habe ich mir gedacht, es muss doch möglich sein, im kleinsten Topf am Balkon oder am Fensterbrett auch Gemüse anzubauen. Und mit meiner klassischen Gartenbauausbildung habe ich das dann einfach umgesetzt und habe selbst probiert und die Erfahrungen gebe ich jetzt weiter.
1: Und viel mehr über dich und über das Projekt Stadtgarten hören wir gleich.

0: Eine Weinviertlerin, die Wien ein bisschen grüner macht. Sophie Buchmeier heute in den Heimatgrüßen zu Gast. Liebe Sophie, wir haben gerade darüber gesprochen, wie die Idee zum Projekt Stadtgarten gekommen ist. Wenn man in der Stadt lebt und nur ein Fensterbrett zu bepflanzen hat, wie kann ich mir einen Fensterbrettgarten gestalten?
1: Also das Wichtigste ist auf jeden Fall mal, dass man die richtige Balkonkiste wählt. Also nicht nur einen kleinen Topf, sondern gleich richtig das Größte, was möglich ist. Weil umso mehr Erde, umso mehr Pflanzen können da wachsen und umso länger wird da auch das Wasser gespeichert. Und wenn da mal die richtige Balkonkiste gefunden ist, dann würde ich mich vor allem auf kleine Pflanzen konzentrieren. Also Salat, Schnittlauch, verschiedene Kräuter, die funktionieren am Fensterbrett auf jeden Fall am besten.
0: Und das kann man bei dir in Workshops lernen?
1: Genau, ich habe ganz verschiedene Workshops, die sich eben auf verschiedene Gartenformen konzentrieren. Also Fensterbrett, Balkon, Hochbeet, der klassische Gemüsegarten, auch wenn der mitten in Wien ist und noch so klein ist oder auch wenn es speziell um Kräuter gehen soll.
0: Und wie finde ich dich? Wie kann ich mich für einen Workshop bei dir anmelden?
1: Am einfachsten ist es einfach Projekt Stadtgarten zu googeln mit Doppel-T, sie durch mein Angebot durchzuscrollen und den passenden Workshop einfach direkt online zu buchen und bei mir im 9. dann vorbeizukommen.
0: Liebe Sophie, danke, dass du dir heute Zeit für uns nimmst.

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0: Liebe Sophie, wir haben gerade darüber gesprochen, über den Fensterbrettgarten. Welche Arten von Garten kann man sich in der Stadt noch erschaffen?
1: Auf jeden Fall ist es eine gute Möglichkeit, auch am Balkon einen kleinen Gemüse- oder Kräutergarten anzulegen. Dazu braucht es eben auch nur Balkonkisten, ein paar größere Töpfe oder auch ein kleines Hochbeet. Und dann kann man dort auf jeden Fall starten und Gemüse und Kräuter anbauen.
0: Jetzt haben wir über dein Projekt Stadtgarten gesprochen, aber wie hast du dich ausbilden lassen? Wo hast du dich ausbilden lassen? Was hast du gelernt?
1: Ich habe eine Höhere für Gartenbau besucht in Schönbrunn, habe also klassisch Gärtnerin gelernt und habe dann Agrarpädagogik und Agrarwissenschaften studiert und nebenbei immer in Gemüsebaubetrieben gearbeitet. So ist Jahr für Jahr mehr Expertise rund um Gemüseanbau dazugekommen. Keine klassische Ausbildung beinhaltet aber, wie man jetzt auf der kleinsten Fläche nur in Töpfen Gemüse anbaut. Das ist dann eher durch Nachlesen, Ausprobieren und Selbstüberlegen zustande gekommen.
0: Wien wird ein bisschen grüner durch dich, liebe Sophie. Ja.

0: Sophie Buchmeier heute in den Heimatgrüßen zu Gast. Wir reden über ihr Projekt Stadtgarten. Liebe Sophie, die verschiedenen Jahreszeiten, spielen die eine Rolle bei diesem Gärtnern?
1: Auf jeden Fall. Also in Wien, wenn man in der Stadt Gemüse anbaut oder auch auf einem südseitig gelegenen Fensterbrett oder Balkon, dann ist auf jeden Fall der Sommer die schwierigste Jahreszeit, um Gemüse anzubauen. Und Frühling und Herbst, da klappt es am einfachsten. Man muss weniger bewässern und die Hitze spielt nicht so die große Rolle.
0: Jetzt kann ich mir vorstellen, dass die Bewässerung vielleicht eine große Aufgabe ist, gerade auf einem Balkon.
1: Die größte Hilfe ist auf jeden Fall, große Pflanzgefäße zu wählen, weil da kann Wasser einfach viel länger gespeichert werden. Und dann gibt es noch ein paar Hitzetricks, die man kennen sollte, nämlich einfach schon von Anfang an die Pflanze gegen Trockenheit abzuhärten. Das heißt, nicht zu viel gießen, sondern lieber großzügig und selten zu gießen. Und dann kann man sich sehr gut helfen mit Mulchmaterial. Das heißt, man bringt zum Beispiel Heu auf die Bodenoberfläche auf und die Verdunstung ist dann weniger.
0: Und welche Pflanzen, welche Gemüsearten kann man anpflanzen, am Balkon zum Beispiel?
1: Das kommt auf jeden Fall darauf an, ob man einen Sonnen- oder einen Schattenbalkon hat. Also gerade für pralle Sonne eignen sich super Chilis, Tomaten, aber sonst auch ganz viel Gemüsearten. In einem Schattenbalkon ist es schon ein bisschen schwieriger, ein Gemüse zu finden, aber nicht unmöglich. Also zum Beispiel Mangold ist ein großes Thema, verschiedene Salatarten haben es da auch viel leichter. Erbsen, aber es gibt auch Kräuter wie Petersilie und Schnittlauch, die da gut gedeihen können.
0: Das Projekt Stadtgarten von Sophie Buchmeier in Wien.

0: Sophie Buchmeier und ihr Projekt Stadtgarten heute in den Heimatgrüßen. Wir sitzen in einem klassischen Wiener Innenhof und hier bietest du auch deine Workshops an.
1: Genau, ich wollte auf jeden Fall zeigen, dass man für Gemüseanbau keinen speziellen Standort braucht, sondern es reicht komplett, einen zu betonierten Innenhof herzunehmen, dort ein paar Töpfe und Hochbeete aufzustellen und los geht's. Also es ist nichts dem Scheitern verurteilt, mit ein bisschen Fantasie und Kreativität lässt sie eigentlich jede Freifläche in einen kleinen Gemüsegarten umwandeln.
0: Du, liebe Sophie, hast natürlich einen sehr ausgeprägten grünen Daumen. Was ist, wenn ich zum Beispiel keinen habe? Kann ich trotzdem lernen, wie ich mir einen kleinen Garten machen kann in meiner Wohnung, auf meinem Balkon?
1: Auf jeden Fall. Also grüner Daumen ist auch nur Trainingssache. Es ist einfach wichtig, genauso wie jedes andere Hobby, das immer weiter zu trainieren und das auszuprobieren. Scheitern ist ganz normal, selbst die erfahrensten Gärtner scheitern. Und damit es aber leichter geht, biete ich eben meine Workshops an, damit man einfach schon nicht von Anfang an enttäuscht ist, sondern mit einem guten Wissen da reinstarten kann und schnell Erfolgserlebnisse hat.
0: Ich kann mir vorstellen, das wäre sicher auch was man mit Freunden vielleicht machen kann.
1: Auf jeden Fall. Also in der Family, zum Beispiel mit der Mama oder auch mit guten Freundinnen, voll nettes Programm an einem Vormittag und danach noch vielleicht frühstücken gehen, also auf jeden Fall.
0: Das Projekt Stadtgarten heute in den Heimatgrüßen.

0: Das Projekt Stadtgarten heute in den Heimatgrüßen und man hört es vielleicht, wir sitzen in einem schönen Wiener Innenhof. Und liebe Sophie, wann beginne ich denn meinen Garten zu gestalten?
1: Am leichtesten ist auf jeden Fall, den Garten im Frühling zu starten. Gerade Radieschen und Salat sind Kulturen, die schnell wachsen und die man gerade im Frühjahr sehr einfach anbauen kann. Aber im Grunde kann man immer mit dem Gemüseanbau starten. Also selbst in den Herbstmonaten finden sich noch verschiedene Sorten und Gemüsearten. Man kann immer Gemüse finden, das man anbauen kann.
0: Das Thema Hitze ist sicher auch immer ein Thema in deinen Workshops.
1: Auf jeden Fall. Gerade in der Stadt ist es ein Riesenthema. Und wenn man in Töpfen und Balkonkisten anbauen will, dann nochmal ganz speziell. Deswegen geht es in meinen Workshops sehr konkret darum, wie man mit der Hitze umgehen kann. Dabei geht es um ganz subtile Sachen, wie zum Beispiel das Material vom Topf und ums Mulchen, aber auch um Strategien zur passenden Bewässerung.
0: Und wo kann ich mich für so einen Workshop bei dir anmelden?
1: Sie zu einem Workshop bei mir anmelden ist super einfach. Einfach Projekt Stadtgarten mit Doppel-T googeln und dann online auf meiner Webseite den passenden Termin und Workshop buchen.
0: Liebe Sophie, danke für deine Zeit.

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1: Liebe Sophie, am Ende der Sendung kommt wie immer eine persönliche Frage. Hast du eine Lieblingspflanze?
2: Meine Lieblingspflanze ist ein bisschen untypisch. Es ist der Neuseeländer Spinat. Ist ein Geheimtipp, der lässt sich so ähnlich verwenden wie Spinat. Ist allerdings ein riesengroßes Gewächs, das selbst bei der größten Hitze grün ist und deswegen einfach meine Lieblingspflanze fürs Stadtgärtnern.
1: Sophie Buchmeier mit ihrem Projekt Stadtgarten in Wien. Eva Schöler bedankt sich fürs Zuhören und wir wünschen Ihnen noch einen schönen Tag mit viel Musik auf Radio VM1.

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1: Mit Hannes Haab. Im Parlament in Wien wird gerade über das Doppelbudget diskutiert und da gehen die Meinungen von Regierung und Opposition ordentlich auseinander. Die Regierung verteidigt den Plan als schwierigen, aber notwendigen Kraftakt mit Einsparungen, Reformen und Investitionen in Jobs und Wirtschaft, sagt Bundeskanzler Stocker.
2: Wir führen Österreich Schritt für Schritt aus dem EU-Defizitverfahren und setzen gleichzeitig entscheidende Impulse für Wachstum, Wettbewerbsfähigkeit und einen starken Wirtschaftsstandort.
1: Die Opposition kritisiert das Budget als mutlos, ungerecht und wenig zukunftsorientiert. FPÖ-Chef Herbert Kickl.
3: Dann wird eines überbleiben als Ihre Bilanz und das kann man mit einem einzigen Wort zusammenfassen und das Wort heißt Scherbenhaufen. Scherbenhaufen. Ich könnte auch sagen, das was von Ihnen überbleiben wird, das ist verbrannte Erde.
1: Beschlossen wird das Budget heute Nachmittag. Die europäischen Staats- und Regierungschefs der NATO wollen US-Präsident Donald Trump heute beim Gipfeltreffen in Ankara von einem Verbleib im Bündnis überzeugen. Das Treffen wird von neuen Spannungen überschattet. Trump hat den Streit um Grönland wieder angefangen und neue Luftangriffe auf den Iran angeordnet. Aus Trumps Sicht ist die Feuerpause im Iran vorbei. Über die NATO ist er sehr verärgert. Bündnischef Mark Rutte versucht zu beruhigen. Bei einem der Waldbrände in Frankreich ist ein 22-jähriger Feuerwehrmann ums Leben gekommen. Beim Löschen eines Buschbrands im Südosten Frankreichs hat ihn ein herunterstürzender Felsbrocken erwischt. In Südfrankreich gibt es derzeit einige Waldbrände. In der Nähe der Pyrenäen sind bereits fast 5000 Hektar verbrannt. Von heute bis Sonntag ist die Tour of Austria, also die ehemalige Österreich-Radrundfahrt, unterwegs. Die erste Etappe startet um 11.20 Uhr in Graz und führt nach Gamlitz. 188 Kilometer mit über 2700 Höhenmetern. Die morgige Etappe startet in Bad Kleinkirchheim und dann geht's gleich auf den Großglockner. Tourfinale ist dann am Sonntag in Wien.
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4: Ich wünsche eine schöne Mittagspause, einen schönen Mittwoch. Ich bin's, Ihre Nadja Heiseler. 2 Stunden geht's jetzt mit uns durch die Mittagspause. Jetzt haben wir's kurz nach 12. Es wartet viel Musik. Wir schauen ein bisschen auf die Gesundheit. Und wir haben natürlich auch wieder Ingos Musikschmankerl mit dabei. Einen Alltagstipp. Ja, und jetzt lange Rede, kurzer Sinn. Wir starten mit Musik. Das ist Lisa Marie.

0: wir nun zum Wetter für Wien.
1: Heute Nachmittag gibt es zeitweise Wolken und vereinzelt Schauer. Es sind aber auch sonnige Phasen dabei, die allmählich zunehmen. Die Temperaturen erreichen rund 23 bis etwa 26 Grad. In höheren Lagen kann es lebhaften bis kräftigen Wind geben, mit Spitzen um die 40 bis 50 Kilometer pro Stunde. Aktuell messen wir in Wien 19 Grad. Das war das Wetter.
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1: Es ist kurz nach 12 Uhr und zurzeit gibt es keine längeren Verkehrsverzögerungen. Kommen Sie gut und sicher an Ihr Ziel.

Schöne Mittagspause, schönen Mittwoch wünsche ich noch einmal, ja. Die Hitzewelle, die kommt uns jetzt wieder entgegen, kommt auf Österreich zu. Und im Winter, ja, da schützen wir unsere Pflanzen selbstverständlich vor der Kälte. Da werden die Blumentöpfe eingepackt. Da werden ganze Stauden in den Wintergarten gestellt. Aber wir sollten unsere Pflanzen auch vor der Sonne schützen. Wie das geht, das gibt's gleich.

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1: Ja, nicht nur Tiere oder gegebenenfalls Menschen, sondern auch die Pflanzen können unter Hitze leiden. Und die Sabine aus Spital an der Drau in Kärnten, die hat einen Alltagstipp für uns, und zwar Gartenpflanzen vor der Hitze schützen an heißen Sommertagen. Da hilft eine dünne Schicht aus Rasenschnitt, Rindenmulch oder Stroh rund um die Blumen- und Gemüsepflanzen. Diese Mulchschicht hält die Feuchtigkeit länger im Boden, reduziert das Austrocknen, so muss man auch selbst gießen, und die Pflanzen, die haben wir Freude damit.
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1: Mittagshit heute kommt von einer ganz besonderen Dame. Sie rät, wie ihr der Schnabel gewachsen ist. Und man kennt sie musikalisch schon zig Jahre in Österreich. Das ist Musik von Chess Kitty.

0: So weit ist es bei mir noch nicht. Knapp darunter, würde ich sagen. Aber es macht ja nichts. Da werden wir halt alle ein Jahr älter. Tut auch nichts. Man fühlt sich meistens im nächsten Jahr genauso wie im vorherigen. Ich hoffe, Sie fühlen sich gut in der heutigen Mittagspause. Ich hoffe, Sie können ja Mittagessen genießen. Ich wünsche Mahlzeit Österreich.
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0: Ja, und wenn Sie vom Berg zurückkommen, heute am Nachmittag zum Beispiel, gibt es noch genug Zeit bei meinem Kollegen Philipp Bammer. Der würde heute am Nachmittag ab 15 Uhr nämlich wieder Ihre Lieblingslieder erfüllen, Ihre Wunschlieder. Die Telefonnummer ist bekannt, 013 3x die 6 und 5x die 7. Da ist er erreichbar. Gern auch jetzt schon vorab anmelden.
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Das ist Ihre Mittagspause. Ich schaue außerdem für Sie auf die Uhr, was die Welt nämlich beschäftigt. Das hören wir gleich. In ein paar Minuten haben wir es eins. Und dann starten wir auch schon mit der zweiten Stunde von unserer heutigen Mittagspause.

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1: Mit Hannes Harp. Was tun bei der nächsten Hitzewelle an den Schulen? Darum geht's heute bei einem eigenen Hitzeschulgipfel im Bildungsministerium in Wien. Zur Diskussion stehen eine Vorverlegung der Ferien und auch hitzefrei. Letzteres wird aber schwierig, erklärt Personalvertreterin Melanie Rösler.
2: Eine komplette Schulschließung aufgrund von Hitze wird es einfach nicht geben, weil ja die Kinder natürlich auch betreut werden müssen und viele Eltern ja berufstätig sind. Das heißt, irgendein Betreuungsangebot wird man weiterhin schaffen müssen.
1: Vor Ort sind alle wichtigen Stakeholder und auch Wetterforscher der Geosphere Austria. Die Ergebnisse des Gipfels erfahren wir um 14 Uhr. Im Parlament in Wien wird gerade über das Doppelbudget diskutiert und da gehen die Meinungen von Regierung und Opposition ordentlich auseinander. Die Regierung verteidigt den Plan als schwierigen, aber notwendigen Kraftakt mit Einsparungen, Reformen und Investitionen in Jobs und Wirtschaft. Die Opposition kritisiert das Budget als mutlos, ungerecht und wenig zukunftsorientiert. US-Präsident Donald Trump hat die Waffenruhe im Iran heute offiziell für beendet erklärt. Es sei reine Zeitverschwendung, sich mit ihnen abzugeben, sagt Trump über die iranische Führung. Die US-Armee hat in der Nacht über 80 Ziele im Iran bombardiert, nachdem der Iran zuvor US-Schiffe in der Straße von Hormuz angegriffen hat. Mailand gibt den Essenslieferanten hitzefrei. Ab Mittag bis 16 Uhr dürfen die Aufträge nur reduziert oder gar nicht ausgeliefert werden. Die Regeln gelten ab sofort bis Mitte September. Sie verpflichtet Lieferdienste, die Fahrradkuriere organisieren, auch die Mitarbeiterinnen und Mitarbeiter rechtzeitig über das tägliche Hitzerisiko zu informieren.
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3: Und auf geht's in die zweite Stunde von unserer Mittagspause. Ich bin Nadja Heiseler. Kurz nach eins haben wir's. Mahlzeit. Und dann legen wir los mit der eindeutig inoffiziellen österreichischen Bundeshymne. I'm from Austria. Das sind Austria 3.

0: wir nun zum Wetter für Wien.
1: Heute Nachmittag gibt es zeitweise Wolken und vereinzelt Schauer. Sonnige Phasen sind ebenfalls dabei und werden allmählich mehr. Die Temperaturen erreichen rund 23 bis etwa 26 Grad. Es weht ein lebhafter bis kräftiger Wind mit Spitzen um die 50 Kilometer pro Stunde. Aktuell messen wir in Wien 20 Grad. Das waren die aktuellen Wetterinformationen.
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1: Es ist kurz nach 13 Uhr und aktuell melden wir keine lang andauernden Verkehrsbehinderungen oder Staus. Wir wünschen eine gute Fahrt.

Ja, die meisten kennen wahrscheinlich die Situation, wenn man Hunger hat, dann schöpft man ordentlich auf den Teller auf. Man isst es, man schlingt es hinunter und danach bereut man es, weil dann tut einem der Magen weh. Ja, und Magenschmerzen, die sind absolut nichts Feines. Dr. Martin Jufum hat Tipps dagegen und zwar gleich.

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1: Ich darf die Hörerinnen und Hörer von VM1 recht herzlich zum heutigen Gesundheitstipp begrüßen. Heute sprechen wir über Magenschmerzen. Dumpfe, drückende Schmerzen in der Mitte des Oberbauchs lassen uns meistens an den Magen denken, der ja in dieser Region liegt. Die Ursache kann eine einfache Schleimhautreizung durch bestimmte Nahrungsmittel sein. Vor allem kommen dafür zu viel Kaffee oder Alkohol in Frage. Zu kalte Getränke oder Stressbelastung können ebenfalls zu einer Magenreizung führen. Säurereduzierende Maßnahmen durch rezeptfreie Medikamente aus der Apotheke, leichte Kost mit Kaffee und Alkoholpause können da bereits Abhilfe schaffen. Bei anhaltenden oder besonders starken Schmerzen sollte aber ärztliche Hilfe in Anspruch genommen werden. Es kann nämlich auch ein Magen- oder Zwölffingerdarmgeschwür sowie eine Erkrankung der Gallenblase oder der Bauchspeicheldrüse dahinter stecken. Ich bedanke mich für Ihr Interesse und freue mich auf das nächste Mal.
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Ja, ein bisschen was zum Mitschwingen. Wenn Sie noch am Bürostuhl sitzen, dann geht's leichter und vielleicht können Sie auch gleich in die Mittagspause starten. Wer auch gleich an der Reihe ist, das ist mein Kollege Ingo Rotter. Und zwar mit seinem heutigen Musikschmankerl Martin Juhen hat er sich da vorgenommen. Da wird er uns gleich ein bisschen was drüber erzählen.

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1: Mein heutiges Musikschmankerl bringt uns Martin Ewen. Er arbeitete 37 Jahre in einer Bank, erlernte dann mit 50 Jahren Gitarre spielen und hat jetzt bereits 17 eigene Songs und darunter jetzt auch der Martin Ewen mit seinem Titel »Frei«.

Die Boxrucker Sisters waren das. Die haben uns ein Stückchen durch die Mittagspause begleitet. 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

Es ist keine Fata Morgana. Mein Kollege Philipp Bammer ist tatsächlich heute leibhaftig im Studio nachmittags ab 3 und da erfüllt er dann Ihre ganz persönlichen Liederwünsche unter 013 3x die 6 und 5x die 7. Ich darf mich verabschieden. Wir hören uns morgen wieder. Gewohnte Zeit. Ab 12 geht's durch.

0: heißt Markus Gstöttner. Der einstige Vertraute von Ex-Kanzler Kurz folgt auf Nico Marchetti, der gestern seinen Rücktritt verkündet hat. Gstöttner wird den Posten ab August übernehmen. Die inhaltlichen Schwerpunkte lässt Gstöttner noch offen, nur so viel.
1: Es ist klar, in der Rolle als Generalsekretär wird es sehr, sehr rasch um sehr, sehr tagesaktuelle Themen gehen. Es wird auch die oft zitierte und oft bemühte klare Kante da und dort brauchen. Ich möchte da hart in der Sache, klar in der Argumentation, aber immer respektvoll im Ton und im persönlichen Umgang sein.
0: Marchetti soll weiter Nationalratsabgeordneter und Bildungssprecher der Volkspartei bleiben. Österreichs Flüsse starten mit ziemlich niedrigen Pegelständen in den Hochsommer. Besonders im Osten fehlt Wasser. Bei 85% der Messstellen liegt der Pegel unter dem langjährigen Durchschnitt. Manche Flüsse sogar noch deutlich darunter, kommt heute vom WWF. Das ist vor allem für Fische problematisch, weil sich seichte Flüsse schneller aufheizen und weniger Sauerstoff haben. Frankreichs Rechtspolitikerin Marine Le Pen will trotz Verurteilungen zu einer Haftstrafe mit Fußfessel in den Präsidentschaftswahlkampf. Die Wähler müssten selbst beurteilen, was sie vom Urteil halten, sagt Le Pen bei ihrem ersten Wahlkampfauftritt heute in Westfrankreich. Unterstützung holt sie sich dabei vom Parteichef ihres Rassemblement National. Apple muss sich in der EU an strengere Regeln halten. Das EU-Gericht in Luxemburg hat die Klage des US-Konzerns zurückgewiesen. Apple wurde als Digitalunternehmen mit besonders großer Marktmacht eingestuft. Für sie gelten verschärfte Auflagen und sie müssen ihre Plattformen für Konkurrenten öffnen. Bei Verstößen drohen hohe Geldstrafen.
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3: Jetzt ist er wieder da, der Ingo, mit seiner Musikstunde. Ich begrüße Sie recht herzlich heute am Mittwoch. Und begrüßen wollen wir natürlich auch musikalisch am besten gleich mit dem Original Almraschklang.

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1: Mit Hannes Haab. Der neue Generalsekretär der ÖVP.

0: wir nun zum Wetter für Wien.
1: Heute Nachmittag gibt es zeitweise Wolken und vereinzelt Schauer. Es sind jedoch auch sonnige Phasen dabei, die allmählich zunehmen. Die Temperaturen erreichen rund 23 bis etwa 26 Grad. In höheren Lagen kann es lebhaften bis kräftigen Wind geben, mit Spitzen um die 40 bis 50 Kilometer pro Stunde. Aktuell messen wir in Wien 24 Grad. Das war unser Blick auf das Wetter.
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1: Es ist kurz nach 14 Uhr und momentan kommen Sie ohne längere Verzögerungen oder Staus voran. Wir wünschen eine gute Fahrt.

Das war ein Moskirchner Memories Medley mit Sepp Mattelschweiger und seinem Quintett Juche. Und Sie wissen ja, Mittwochabends, 20 Uhr, da ist er Sepp wieder dran und da gibt's wieder schwungvolle Musik. Ja, und die Heimat im Herzen, das hören wir jetzt von den runden Oberkrainern Ogrolli Musicanti.

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Wir sind die Steiermark, das waren sie wieder, die Südsteirer, und wir bleiben in der Steiermark bei der Petra Böck. Sie meint nämlich, die Heimat lasse ich mir nicht nehmen.

Das war sie, die Petra Böck, die Heimat lasse ich mich nicht nehmen. Ja, und die Fans der Ursprungburm werden sich das auch nicht nehmen lassen. Vom 10. bis 12. Juli gibt's in Meierhofen ihr großes Ursprungburmfest und ein Steirermadel und ein Tiroler Bur sind wahrscheinlich auch dabei.

0: Das war sie wieder mal, die Herzenskönigin mit Fenneberg Musser. Ja, und wo ist der Kollege? Die große Frage stellt sich jetzt beim Schneiderwirt-Trio. Der wird beim Wirt sein.
1: Ja, wo ist er denn?
2: Der

Die Jagermusi war das wieder mit dem Weinland Österreich. Und die Meierhofner, der Erwin Aschenwald, der sagt doch mal Danke. Aber nicht nur einmal, er sagt vergelt's Gott tausendmal.

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1: Mit Hannes Haab. Gewerbe und Handwerk kommen in Österreich weiter nicht richtig in Schwung. Auch aktuell gibt es bei Aufträgen und Umsätzen kaum Bewegung. Viele Betriebe schauen eher pessimistisch auf die nächsten Monate. Branchenobmann Manfred Denk.
2: Die wirtschaftliche Lage hat sich leider kaum verbessert. Die geopolitischen Unsicherheiten, steigende Kosten und schwache private wie öffentliche Nachfrage impfen unsere Stimmung und Konjunktur. Besonders deutlich sehen wir das am Bau unserer wichtigsten Konjunkturlokomotive. Spüren wir die Zurückhaltung deutlich.
1: Die Wirtschaftskammer fordert deshalb weniger Bürokratie, mehr Fachkräfte.

0: Ausbildung und Maßnahmen, damit Österreich wieder in die Gänge kommt. Der neue Generalsekretär der Volkspartei heißt Markus Gstöttner. Der frühere Vertraute von Ex-Kanzler Kurz folgt auf Nico Marchetti, der gestern seinen Rücktritt verkündet hat. Gstöttner wird den Posten ab August übernehmen. Marchetti soll weiter Nationalratsabgeordneter und Bildungssprecher der Volkspartei bleiben. Großeinsatz der Polizei aktuell an einem Gymnasium in Oberbayern in Schongau. Es sollen mehrere Menschen verletzt sein. Die Polizei geht von einem möglichen Amoklauf aus. Den mutmaßlichen Täter haben die deutschen Polizisten festgenommen. Die weiteren Hintergründe sind noch unklar. Wer in Singapur einen Kleinwagen besitzen will, muss eine Lizenz kaufen. Die allein kostet umgerechnet fast 90.000 Euro. Der Preis für das nötige Zertifikat hat heute einen neuen Rekordwert erreicht. Die Lizenz ist für 10 Jahre gültig. Damit steuert Singapur, wie viele Autos es auf den Straßen gibt, und gleichzeitig darf es nur höchstens 1 Million Fahrzeuge geben.
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2: Herzlich willkommen, liebe Hörer, an diesem Mittwochnachmittag. Wir haben es kurz nach 15 Uhr und somit höchste Zeit für Musik aus Österreich. Und wir begleiten Sie hinein bis in den Feierabend und das jetzt gleich einmal mit DJ Ötzi. Du bist es. Und dann schauen wir gleich auf Wetter und Verkehr.

0: wir nun zum Wetter für Wien.
1: Heute Nachmittag gibt es zeitweise Wolken und vereinzelt Schauer. Es sind jedoch auch sonnige Phasen dabei, die allmählich zunehmen. Die Temperaturen erreichen rund 23 bis etwa 26 Grad. In höheren Lagen kann es lebhaften bis kräftigen Wind geben. Aktuell messen wir in Wien 21 Grad. Das war unser Wetterüberblick.
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1: Es ist kurz nach 15 Uhr und auf den Straßen herrscht aktuell freie Fahrt ohne wesentliche Zeitverluste. Wir wünschen eine gute Fahrt.

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1: Jawohl, liebe Hörer, Sie haben den richtigen Sender gewählt für Musik aus Österreich. Hier bei uns auf Radio VM1. Und das Beste ja immer am Nachmittag bei uns, von Montag bis Freitag. Sie können auch die Musik selber mitbestimmen im VM1 Musikwunsch Nachmittag unter der 013 3x6 5x7. Da gibt's genau das, was Sie am liebsten hören wollen. Aus Musik Österreich serviert für Sie live im Radio. Also schicken Sie gern Ihren Musikwunsch heute am Nachmittag. Ich freue mich drauf. Und jetzt schauen wir mal auf den Beifahrersitz mit den Tierseern. Schönen Nachmittag.

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1: Ja, am Beifahrersitz kann es richtig gemütlich und auch flott zur Sache gehen mit den Tierseern. Ja. Und wir hier auf Radio V1 sind natürlich nicht am Beifahrersitz, vor allem Sie sind es nicht, sondern Sie sitzen quasi am Steuer. Wie schon gesagt, gerne auch Ihre Musikwünsche heute am Mittwochnachmittag unter der 013 3x6 5x7. Ja, und sind wir alle fest beieinander. Ich würde sagen, auf jeden Fall die Rosfeldmusi sagt es jetzt auch. Die Dirndln sind heute fest beieinander. Und die Männer sicher auch.

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1: Das ist die Nummer der Stunde bzw. die Nummer der folgenden Stunden hier bei uns auf Radio VM1, die 013, 3x die 6, 5x die 7. Ja, und wir haben schon einen Musikwunsch jetzt bei uns.
2: Hallo VM1, hallo Philipp, das spricht Alfred. Mein Musikwunsch wäre von meinem Namenskollegen, der Freddy Pfisterband, die Stunde 0 der Zärtlichkeit. Danke Philipp, dir nicht zuhören und dem gesamten VM1-Team einen schönen Tag. Servus.
1: Ja, ganz viel Zärtlichkeit, also jetzt gewünscht über uns auf Radio VM1 und die soll es natürlich dann auch geben. Viel Spaß mit der Freddy Pfister Band und da gibt es jetzt die Stunde 0 der Zärtlichkeit.

0: Die Zitadeler Schürzenegger, ja, die haben es auch sehr gefühlvoll gut gekannt. Alles braucht im Leben seine Zeit. Ja, und da beim Auswählen seines eigenen Lieblingstitels, ja, da braucht man ein bisschen Zeit, weil manchmal fällt einem das ja gar nicht gleich ein, was einem eigentlich am besten gefällt. Aber wir haben ja den ganzen Nachmittag und auch den Feierabend Zeit für Ihre Musikwünsche. 013 3x die 6, 5 mal die 7 und da haben wir schon den nächsten Hörer bei uns.
1: Hallo, liebes VM1-Team. Wir wünschen uns einen Titel von Sascha Osenik. Wenn möglich, der Wind bringt dir mein Lied. Ingrid und Siegfried aus Kapfenberg. Danke.
0: Ja, natürlich ist es möglich. Der Wind bringt dir mein Lied. Musik von Sascha Osenik und seinen Obergreinern hier bei uns auf Radio VM1. Und damit einen ganz schönen Mittwochnachmittag.

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1: Ja, liebe Hörer, Sie sehen das sicher auch so, die besten Melodien, die Musik aus Österreich, die gehört einfach dazu zu einem gelungenen Nachmittag heute an diesem Mittwoch, dem 8. Juli. Also wir sind schon mitten im Juli angekommen und einige Bundesländer haben ja auch schon die Schulferien. Ja, und so quasi geht der Jahreskreis dahin, wenn man so will. Das Jahr 2026 nimmt seinen Lauf und die Astrid Pflaum ist jetzt bei uns mit dem Lebenskreis hier auf Radio VM1 und ich lade Sie nochmal herzlich ein, 013 3x6 5x7 zu wählen und auch Ihren Lieblingshit hier bei uns zu wünschen auf Radio VM1. Machen Sie sich eine gute Zeit an diesem Mittwochnachmittag.

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1: Wir haben es gleich 15.50 Uhr, liebe Hörer von Radio VM1. Der Nachmittag nimmt also richtig Fahrt auf und mit dem nächsten Musikwunsch geht schon weiter hier bei uns.
2: Grüß Gott, da spricht die Waltraud aus St. Georgen am Kreisberg. Bitte spielen Sie für mich Hoffmanns Erzählungen von den Kreisberg-Musikanten. Vielen Dank an das ganze Team. Auf Wiederschauen.
1: Ja, liebe Waltraud, da sieht man, so bunt ist das Musikprogramm hier bei uns auf Radio VM1. Natürlich gibt's auch Blasmusik bei uns zu hören und zwar jetzt mit dem Wunschtitel von dir, die Hoffmanns-Erzählungen, die sind jetzt bei uns zu hören auf Radio VM1 und machen Sie sich genauso einen bunten Nachmittag.

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1: Und genau in dieser Tonart mit ganz viel Musik aus Österreich und natürlich Volksmusik geht's auch weiter dann in der nächsten Stunde. Gleich ist es 16 Uhr und dann gibt's die Nachrichten aus Österreich und der Welt.

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1: Mit Hannes Haab. Der Nationalrat hat das erste Mal seit vielen Jahren Neuerungen im Tabak- und Nichtraucherschutzgesetz beschlossen. Einweg-E-Zigaretten werden verboten. Tabakfreie Nikotinprodukte wie Snusbeutel dürfen an unter 18-Jährige nicht verkauft werden. Und auf Spielplätzen dürfen keine Zigarettenstummel weggeworfen werden. Waltraud Posch von der Grazer Suchtprävisionsstelle Vivid geht das neue Gesetz aber nicht weit genug.
2: Dieses Wegwerfverbot ist ein weiterer Punkt für den Umweltschutz. Es hätte aber dringenderen Bedarf und effektvollere Möglichkeiten für Regulierungen gegeben als das. Das Große, die wichtigen Schrauben wurden leider nicht reguliert.
1: Laut Porsche ist auch unklar, wer auf Spielplätzen kontrollieren will, ob Zigarettenstummel weggeworfen werden, und sie kritisiert, dass ein Werbeverbot für Tabak erst in 2 Jahren kommt. Die NATO-Staaten wollen die Ukraine im Abwehrkampf gegen Russland weiter mit milliardenschweren Militärhilfen unterstützen. Das haben die Mitgliedsländer bei ihrem Gipfeltreffen in Ankara klargemacht. Auch US-Präsident Trump hat sich dazu verpflichtet. Zuvor hat er sich noch verärgert über die europäischen Verbündeten gezeigt und etwa einen kompletten Handelsstopp mit Spanien verkündet. Was den Irankrieg betrifft, hat er für die kommende Nacht wieder schwere Angriffe angekündigt. Gewerbe und Handwerk kommen in Österreich.

0: Schalter nicht richtig in Schwung. Laut aktueller Konjunkturbeobachtung gibt es bei Aufträgen und Umsätzen kaum Bewegung. Viele Betriebe schauen eher pessimistisch auf die nächsten Monate. Die Wirtschaftskammer fordert deshalb weniger Bürokratie, mehr Fachkräfteausbildung und einen Plan, damit Österreich aus der Stagnation rauskommt. Entwarnung vorerst in der US-Metropole New York. Ein dort beschädigtes Hochhaus in Manhattan ist wieder stabil. Der 37-stöckige Gebäudekomplex wird gerade umgebaut und wurde weiträumig abgesperrt, nachdem zwei tragende Stützen eingeknickt waren. Auch zwei Hotels und eine Schule wurden zur Sicherheit geräumt. Es wird aber weiter daran gearbeitet, das Gebäude zu stabilisieren.
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2: Liebe Hörer, ja, ich bin bereit mit ganz viel Musik in die nächste Stunde mit voller Stimmung reinzustarten, mit Ihnen Sie sicher auch, und deswegen machen wir auch gleich ein bisschen Sommerstimmung, würde ich sagen, hier auf Radio VM1. Immer wieder Sommer, ein Titel von Michael Leitner, der hat es ja auch relativ weit geschafft bei Immer wieder sonntags im deutschen Fernsehen. Dementsprechend freuen wir uns auf diesen Erfolgstitel und dann hoffen wir, dass wir auch im Verkehr erfolgreich vorankommen. Dazu gleich dann mehr.

0: wir nun zum Wetter für Wien.
1: Heute Nachmittag gibt es zeitweise Wolken und vereinzelt Schauer. Sonnige Phasen sind ebenfalls dabei und werden allmählich mehr. Die Temperaturen erreichen rund 23 bis etwa 26 Grad. Es weht ein lebhafter bis kräftiger Wind mit Spitzen um die 50 Kilometer pro Stunde. Aktuell messen wir in Wien 23 Grad. Das war unser Wetterüberblick.
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1: Es ist kurz nach 16 Uhr und zurzeit gibt es keine längeren Verkehrsverzögerungen. Kommen Sie gut an Ihr Ziel.

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1: Ja, es lohnt sich auf jeden Fall dann, den erfrischenden Sprung ins Wasser zu machen, auch in den kommenden Tagen wieder. Wir haben auch ein bisschen eine Hitzewelle hinter uns und es kommt schon wieder warmes Wetter auch auf uns zu. Der Sommer, ja, der macht sich so richtig breit, aber das freut uns ja auch, muss man sagen, vor allem ihr auf Radio VM1 mit der richtigen Sommerstimmung, Sommermusik jetzt um 16.10 Uhr und wir haben schon wieder den nächsten Wunsch 013 3x6 5x7. Das ist Ihre Nummer.
2: Hallo, da ist die Sarah und ich darf mir gern von Patrick Steindl sein Lied ein heißer Sommerflirt wünschen. Danke.
1: Ja, da haben wir schon wieder den Sommer und in diesem Fall den heißen Sommerflirt, der Erfolgstitel von Patrick Steindl von Immer wieder sonntags. Ja, und beim heißen Sommerflirt, ich glaube, da geht es nicht nur um die Temperaturen draußen.

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1: Schön, dass auch Sie sich für einen Nachmittag voller Musik hier am Mittwoch, den 8. Juli hier auf Radio VM1 entschieden haben. Ja, und liebe Hörer, wenn Ihnen gefällt, was Sie hier hören bei uns auf Radio VM1, dann freuen wir uns natürlich auch, wenn Sie uns unterstützen, wenn Sie uns einfach quasi weiterempfehlen in Ihrem Freundes- und Bekanntenkreis und einfach sagen, ja, hey, Radio VM1, einfach super Musik, die hier gespielt wird. Ja, und jetzt gibt's wieder einen Musikwunsch hier bei uns, 16.17 Uhr und wir schauen, was gewünscht wurde unter den 013 3x6 5x7.
2: Das ist Brigitte, ich wünsche von Christa Vater ein Leben mit dir. Danke.

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0: Flott geht's so auf Radio VM1, hier mit den Donautalern und fort in der Nacht. Ja, jetzt ist noch Mittwoch und noch nicht Freitag, dementsprechend vielleicht noch nicht so lang fort wie vielleicht am Wochenende dann. Aber wir schauen ja gleich mal weiter, wie es ausschaut auf der Musikwunschfront. 013 3x6 5x7, Ihre Musikwünsche bei uns ganz oben auf der Liste.
1: Hallo Freunde, das ist der Mario, wünsche ich mir gern. Hallo kleine Maus, ich ist so cooles Lied. Ich wünsche dir einen schönen Nachmittag. Tschüss.
0: Ja gut, wer Hallo kleine Maus nicht mag, der mag wahrscheinlich generell die Volksmusik nicht so gerne. Jetzt sehr gerne in der Version von den Meierhofen, und da hat der Erwin Aschenwald auch mitgewirkt bei diesem Stück Hallo kleine Maus. Und jetzt ganz viel Vergnügen mit deinem Musikwunsch und schönen Nachmittag.

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1: Liebe Hörer, ja, wir sind der Begleiter auch durch die sommerliche Zeit hier in Österreich mit der richtigen sommerlichen Musik, mit dazu natürlich im Gepäck. Und wenn man an den Sommer denkt, dann denkt man natürlich unweigerlich auch an die Natur. Und wir hier bei Radio VM1 sind besonders naturverbunden und noch viel mehr gilt das für meine lieben Kolleginnen Lilly und Hanni. Und die haben auch heute wieder die Naturwerkstatt für Sie mitgebracht. Heute geht es um eine ganz besondere Pflanze, um den Efeu. Dazu gibt es dann gleich mehr, circa in den kommenden 10 Minuten ist es soweit, dann gibt es mehr zum Efeu in der Naturwerkstatt mit Lilly und Hanni. Jetzt schauen wir mal zu Marc Pircher und der sagt, ruf mich an, wenn du Single bist.

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1: Ja, liebe Hörer, die Volksmusik liegt uns allen hier sehr am Herzen hier auf Radio VM1 und natürlich die Musik aus Österreich. Und damit wir das alles ein bisschen besser zusammenbringen und auch Sie ein bisschen besser untereinander zusammenbringen, da haben wir die Radio VM1 Hörerfamilie vor nicht allzu langer Zeit ins Leben gerufen. 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Und jetzt haben wir die jungen Zellberger hier bei uns musikalisch und die haben genau diese VM1-Hörerfamilie quasi nochmal in ein Lied umgewandelt, wenn man so will, nämlich so schön kann, muss es sein. Und damit haben sie natürlich recht. Viel Spaß!

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1: Mit Musik geht's immer näher Richtung Feierabend, liebe Hörer auf Radio VM1. Wir haben es gleich 16:38 Uhr. Und ja, es ist Ihr musikalischer Nachmittag. Das heißt nicht einfach zufällig, sondern das liegt natürlich daran, weil Sie sich Ihre Lieblingshits hier bei uns wünschen können, sehr gerne unter der 013 3x6 5x7. Das Ganze noch bis weit hinein in den Feierabend. Und da haben wir schon den nächsten quasi mutigen Hörer, der uns angerufen hat und den Musikwunsch geäußert hat.
2: Ja, hallo VM1, da ist der Stefan aus Delz. Ich hätte gerne einen Musikwunsch von der Gruppe Hoi, wünsch mal, ich könnte es lernen. Und grüßen möchte ich die Brigitte Gritsch in Bullingberg. Danke.
1: Die Menschheit und der Wunsch nach dem Fliegen. Ja, ich weiß nicht, ob der jemals in Erfüllung geht, aber die Band Hoi hat jetzt auf jeden Fall mal diesen Titel hier für uns mit dabei. Und dann schalten wir auch gleich zu Lilli und Hanni und der heutigen Naturwerkstatt zum Efeu. Viel Spaß!

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1: Sie sind wieder bei der neuen Ausgabe der Naturwerkstatt. Hallo Hanni.
2: Grüß dich Lilly.
1: Du, wir kommen zum Efeu. Ich weiß, der wächst gerne an Wänden entlang, dann wächst er an Bäumen hoch. Und man sagt ja, wenn er eigentlich an einem Baum sich hochrankt und den total einschließt, dann wird der Baum irgendwann sterben, weil er ihm die Kraft entzieht. Stimmt das?
2: Nein, er ist kein Schmarotzer, also er hängt sich nicht an dem Baum dran, aber es kann sein natürlich, dass er ihm extrem viel Licht entzieht und das hat den gleichen Effekt.
1: Aber was macht denn der Efeu? Ich weiß gerade, für die Beine kann man den einreiben.
2: Ja.
1: Stimmt das?
2: Mhm, den kannst du einreiben. Der hat zwei Sachen, und zwar ist es eine Saponindroge, also viel wie so ein Seifenkraut, also so seifenartig. Das heißt, es löst viel heraus. Das heißt, die kannst du beim Husten hernehmen. Ja. Es wird da viel gesehen, dass man es eher beim Altershusten hernimmt, weil von der Jahreszeit oder von der Signatur würde man es jetzt schon eher so in den Herbst reintun.
1: Okay.
2: Und dadurch würde man es eher bei älteren Leuten hernehmen. Mhm. Langzeitanwirkung ist da nicht wünschenswert, weil einfach die Saponine zu stark alles rauslösen würden.
1: Ja.
2: Und was voll spannend ist, dass der Efeu, der hat voll viel Jod.
1: Ja.
2: Also wenn einmal die Zeiten des Not sind oder wir ein Jod brauchen, dann können wir auf den Efeu zurückgreifen. Aber ein Blättchen am Tag.
1: Essen?
2: Ja.
1: Ach so, könnte man sonst eine Wunde damit auch desinfizieren? Das heißt, kann ich den auch auflegen oder so? Oder zerstampfen und dann auflegen?
2: Nein, da geht es um einen Jod, den wir in der Schilddrüse brauchen.
1: Ah, so.
2: Also nicht so der Jod auf die, der Wundjod, den wir haben, sondern...
1: Ist jeder Efeu gleich oder gibt es so einen Efeu oder einen anderen Efeu auch?
2: Gute Frage, da streitet sich die Wissenschaft drüber, weil es gibt unterschiedliche Annahmen, wie giftig oder ungiftig das er ist.
1: Ja.
2: Und man nimmt inzwischen an, dass es einfach vom Standort und von der Wuchsart abhängt. Also ist nicht immer eindeutig zu sagen.
1: Ja.
2: Und sowieso in der Naturheilkunde, wenn wir einfach die Kräuter hernehmen, wissen wir nie, wie viel wir von den Inhaltsstoffen drinnen haben, weil wir haben sie ja nicht gemessen.
1: Natürlich ist es auch eine Kult- und Mysterienpflanze, vor allem im alten Ägypten war es der Herrscher des Totenreichs, war sie dem Osiris geheiligt. Und auch neben dem Weinstock galt der Efeu als heilige Pflanze des Zeus-Sohnes Dionysos, dem Bacchus bei den Römern. Ja, und jetzt haben wir schon wieder etwas Tolles gelernt. Da sage ich vielen herzlichen Dank und ich freue mich bis zum nächsten Mal, Hanni.
2: Danke, Lilly. Ciao.
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3: Danke an Lilly und Hanni. Ja, der Efeu, also eine heilige und auch sehr vielfältige Pflanze. Und natürlich, wir sind stolz auf unsere Heimat Österreich mit ganz viel Natur. Und das gilt genauso für die Filzmoser, Tanzelmusi, mein schönes Heimatland. So ist es jetzt im Walzertakt. Da klingen hier auf Radio VM1. Wunderschönen Nachmittag, Österreich.

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1: Liebe Hörer, es sind schon fast Breaking News, wenn man so will, auf Neudeutsch, weil heute am Abend, ja, da ist einmal Pause von der Fußball-Weltmeisterschaft. Tatsächlich nach langer Zeit heute am Abend einmal kein Fußballmatch bei der Fußball-Weltmeisterschaft in Amerika, in Nordamerika drüben. Ja, und das ist vielleicht auch ein bisschen ein Balsam quasi für den Schlafrhythmus, weil bei uns Fußballfans, so wie auch bei mir, da wurde dieser schon ein bisschen ins Chaos gestürzt, wenn man so will, weil doch die Anstoßzeiten ziemlich spät sind, aber für alle, die das nächste Spiel schon nicht mehr erwarten können, es gibt Entwarnung, die Pause ist ja nicht allzu lange, morgen um 22 Uhr geht schon wieder weiter mit dem nächsten Spiel Frankreich gegen Marokko, dann im Viertelfinale und jetzt geht's aber auf musikalisch mit den Dorfern und zwar mit dem Dorfer Bayerischen. Auf geht's!

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1: Mit Hannes Harp. Knapp 40 Grad im Klassenzimmer. Die jüngste Hitzewelle war auch für Kinder und Lehrer eine große Belastung. Wie Österreich seine Schulen klimafit machen und bei hohen Temperaturen anpassen will, das war heute Thema bei einem Hitzegipfel im Bildungsministerium. Hitzefrei hat Bildungsminister Wiederkehr ausgeschlossen.
2: Völliges Hitzefrei ist nicht vorgesehen, weil es eine gemeinsame Sichtweise war, dass wir das Problem nicht an die Familien delegieren können. Es gibt viele Kinder und Familien, die natürlich zu Hause die gleichen Raumbedingungen haben wie in der Schule. Aber Flexibilitäten zu ermöglichen und zum Beispiel in der Sekundarstufe 2 Distance Learning zu ermöglichen.
1: In einem ersten Schritt sollen in 50 Schulen etwa Jalousien eingebaut oder Fenster ausgetauscht werden. Zum Kärntner Vorschlag, die Sommerferien vorzuverlegen, hat Wiederkehr zumindest vertiefte Gespräche angekündigt. Der Nationalrat hat das erste Mal seit vielen Jahren Neuerungen im Tabak- und Nichtraucherschutzgesetz beschlossen. Einweg-E-Zigaretten werden verboten. Tabakfreie Nikotinprodukte wie Snusbeutel dürfen an unter 18-Jährigen nicht verkauft werden. Und auf Spielplätzen dürfen keine Zigarettenstummel weggeworfen werden. Der Suchtpräventionsstelle Vivid geht das neue Gesetz nicht weit genug. Vivid kritisiert, dass etwa in Nikotinbeuteln mehr Nikotin drin sein darf als in Zigaretten. Ein Gericht in Berlin hat einen Palliativarzt wegen 15-fachen Mordes an Patienten zu Höchststrafen verurteilt. Der 41-Jährige muss lebenslang ins Gefängnis. Der Arzt soll 12 Frauen und 3 Männer bei Hausbesuchen getötet haben. Ermittelt wird aber in 76 weiteren Fällen. Damit könnte die Mordserie zur größten in ganz Deutschland werden. Wer in Singapur einen Kleinwagen besitzen will, muss eine Lizenz kaufen. Die allein kostet umgerechnet fast 90.000 Euro. Der Preis für das nötige Zertifikat hat heute einen neuen Rekordwert erreicht. Die Lizenz ist für 10 Jahre gültig. Damit steuert Singapur, wie viele Autos es auf den Straßen gibt, und gleichzeitig darf es nur höchstens 1 Million Fahrzeuge geben.

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1: Liebe Hörer, schön, dass wir alle wieder in dieser Stunde versammelt sind hier für die beste Musik aus Österreich auf Radio VM1. Ich freue mich, dass ich Sie weiterhin Richtung Feierabend begleiten darf. Ja, wir lieben die Musik aus Österreich. Das gilt auch für die Pfunzkerle, aber die lieben auch noch etwas ganz anderes, nämlich alle Bären. Und dazu gibt's jetzt ein Lied von Ihnen und danach haben wir gleich wieder unser Infopaket mit Wetter und Verkehr. Viel Spaß und schönen Nachmittag.

0: wir nun zum Wetter für Wien.
1: Der Abend verläuft meist trocken und zeitweise sonnig, jedoch ist es sehr windig. In der Nacht klart es weiter auf und die Temperatur sinkt auf zwischen 18 und 13 Grad. Der Wind flaut vorübergehend ab. Aktuell messen wir in Wien 25 Grad. Morgen erwartet uns viel Sonnenschein bei milden Temperaturen zwischen 24 und 28 Grad. Der Nordwestwind frischt lebhaft auf. Das war das Wetter.
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1: Es ist kurz nach 17 Uhr und aktuell verzeichnen wir einige Verzögerungen. Es gibt eine erhebliche Verzögerung von bis zu 45 Minuten aufgrund von starkem Verkehrsaufkommen. Außerdem ist eine Umleitung aufgrund von Bauarbeiten eingerichtet worden. Rechnen Sie mit längeren Fahrzeiten in diesem Bereich. Gute Fahrt und passen Sie auf sich auf.

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1: Liebe Hörer, jedenfalls in den nächsten Tagen und dann am Wochenende ist es wieder Zeit für alle von uns, ein bisschen auch in der Sonne zu entspannen bei den passenden Temperaturen und der passenden Musik hier auf Radio VM1. Und heute freue ich mich, wenn Sie sich noch freuen über Ihren eigenen Lieblingshit unter den 013 3x die 6, 5x die 7. Und da haben wir schon den nächsten Wunsch hier bei uns live.
2: Ja, hallo, Wagner, Stefan spricht. Ich wünsche mir gern vor die Baggerburm-Zeit. Danke.
1: Ja, die Baggerburm-Zeit mit den Baggerburm natürlich. Und da geht's jetzt richtig zur Sache musikalisch. Musik aus der Steiermark.
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ein Abend mit Volksmusik mit Johe aus Tirol. Ja, und da sind wir schon bei einer besonderen Festlichkeit am kommenden Wochenende, wo Johe aus Tirol auch mit dabei ist, nämlich beim Ursprungwurmfest, das vom 10. Juli, also vom kommenden Freitag bis zum 12. Juli am Sonntag stattfindet. Und eben Johe aus Tirol und ganz viele andere tolle Künstler neben den Ursprungwurm, zum Beispiel die Zellbergburm, der Alpensound, Ligis 3 und viele, viele mehr sind da auch mit dabei bei dieser großen Festlichkeit in Meierhofen am Waldfestplatz im Tiroler Zillertal. Und davon träumen eben schon alle Fans der Ursprungwurm. Und wenn ich heimlich träume, das heißt jetzt mit Quetschmer live. Einen schönen Nachmittag wünsche ich Ihnen an diesem heutigen wunderbaren Mittwoch.

Peppige Melodien, wenn ich heimlich träume und quetsch mal live auf Radio VM1. Jetzt um Punkt 17.20 Uhr, so genau haben wir es jetzt erwischt. Ja, und wir nähern uns immer weiter dem Feierabend und heute Abend, ja, viele Kinder haben ja auch schon Ferien in den östlichen Bundesländern. Da ist es dann auch vielleicht für vielen so, dass sie mal gern ein Computerspiel spielen jetzt am Abend und nicht mehr so viel draußen sein wollen. Und heute ist vielleicht der Tag, wo man das einmal erlauben könnte als Elternteil. Und warum das so ist, das erfahren Sie dann gleich in den kommenden 10 Minuten. Jedenfalls gibt es jetzt wieder Musik, natürlich die Jogländer und mein Moped und ich, das ist die Wahnsinns- und Traumpartie. Auf geht's!

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1: Liebe Hörer von Radio VM1, man kann es auf jeden Fall so sagen, Sommerzeit ist auch Ferienzeit und das bedeutet vor allem, dass die Kinder auch umso mehr eben Beschäftigung suchen und die meisten Eltern sind ja, vielleicht geht es ihnen auch so, eher darauf aus, dass die Kinder ein bisschen Aktivitäten in der Natur machen, auch in der Ferienzeit, aber es ist auch gleichzeitig nicht immer so leicht, dass man die Kinder dann wirklich rausbekommt. Manchmal ist es dann schon ein bisschen einfach attraktiver, wenn man zu Hause einmal sitzt als Kind und quasi Computerspiele spielt, attraktiv als zum Beispiel am Spielplatz oder auch Tischtennisschläger oder Federball spielen oder welche Aktivität auch immer es ist. Aber heute, da könnte man als Elternteil vielleicht eine Ausnahme machen, ausnahmsweise, weil es ist nämlich heute der Tag der Videospiele. Und mit Maß und Ziel kann man dazu sagen, ist das Ganze ja auch einfach nur ein Spaß und macht manchmal Freude. Und in diesem Sinne allen Zockern quasi auf gut Deutsch gesagt, einen wunderschönen Tag der Videospiele heute. Und vielleicht schafft es ja zum Beispiel einer, dass bei FIFA Österreich dann gegen Spanien zumindest gewinnt am Computerspiel. Und in diesem Sinne jetzt viel Spaß mit dem Original Almrauschklang. Und da gibt's jetzt kein Videospiel, sondern das Knödelfest auf der Rösslalm. Da geht's wieder zünftig auf.

0: schmeckt wirklich echt lecker. Und jetzt bin ich fort.
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2: Ja, liebe Hörer, es gibt nicht nur die Musik zu genießen, sondern manchmal, da hat man auch die eine oder andere gesundheitliche Plage und ja, zumindest in meinem Umfeld ist es so, da spielen Magenschmerzen doch eine ziemlich große Rolle manchmal und da haben wir jetzt den Dr. Martin Jucham einmal gefragt, wie es so ausschaut, ob er da irgendwelche Tipps gegen Magenschmerzen für uns hätte, für den Gesundheitstipp auf Radio VM1, also für Sie, liebe Hörer. Und da ist es gleich soweit, nach den kommenden zwei Titeln kommt dann Dr. Martin Jucham mit seinem Gesundheitstipp. Ja, und Sie können sich natürlich auch zusätzlich zum Wohle Ihrer Gesundheit quasi noch was wünschen hier bei uns auf Radio VM1. Und zwar einen Lieblingshit im heutigen Radio VM1 Nachmittag oder schon Feierabend jetzt dann bald 013, 3x die 6, 5x die 7. Und diese Titel, die werden natürlich immer gespielt und nicht nur alle 100 Jahre natürlich, wie jetzt Hubert von Goisern singt.

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1: Ich darf die Hörerinnen und Hörer von VM1 recht herzlich zum heutigen Gesundheitstipp begrüßen. Heute sprechen wir über Magenschmerzen. Dumpfe, drückende Schmerzen in der Mitte des Oberbauchs lassen uns meistens an den Magen denken, der ja in dieser Region liegt. Die Ursache kann eine einfache Schleimhautreizung durch bestimmte Nahrungsmittel sein. Vor allem kommen dafür zu viel Kaffee oder Alkohol in Frage. Zu kalte Getränke oder Stressbelastung können ebenfalls zu einer Magenreizung führen. Säurereduzierende Maßnahmen durch rezeptfreie Medikamente aus der Apotheke, leichte Kost mit Kaffee und Alkoholpause können da bereits Abhilfe schaffen. Bei anhaltenden oder besonders starken Schmerzen sollte aber ärztliche Hilfe in Anspruch genommen werden. Es kann nämlich auch ein Magen- oder Zwölffingerdarmgeschwür sowie eine Erkrankung der Gallenblase oder der Bauchspeicheldrüse dahinter stecken. Ich bedanke mich für Ihr Interesse und freue mich auf das nächste Mal.
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2: Mögen die Magenschmerzen genauso schnell weggehen wie jede schlechte Laune, aber zumindest letzterem begegnen wir hier auf Radio VM1 jedenfalls effektiv mit der besten Musik aus Österreich. Und jetzt haben wir die Südsteirer, die sorgen natürlich auch für beste Musik und Stimmung mit ihrem Superman. Und sie können auch den Superman, die Superwoman spielen hier bei uns auf Radio VM1 und einen Musikwunsch einsenden. Sprechen Sie mir einfach aufs Band unter der 013 3x6 5x7 und dann begleitet sie ihre Lieblingsmusik durch den Radio VM1 Feierabend. Viel Spaß beim Aussuchen vom Lieblingshit und jetzt die Südsteirer mit dem Superman.

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die Tower Power unter Nico Christoforic. Ja, da geht's richtig stimmungsvoll zu im Radio VM1. Mittlerweile schon fast Feierabend, und wenn wir an die Tower Power denken, dann denken wir auch sofort an meinen lieben Kollegen Sepp Matlerschweiger, die Obergreiner Legende hier bei uns auf Radio VM1. Und er hat heute wieder seine Sendung Sepp Let's Go ab 20 Uhr. Sie kennen es ja schon, volle Obergreiner Musik Power. Durch den späteren Feierabend dann bis 22 Uhr geht's da durch. Auch mit ihren Musikwünschen natürlich. Der liebe Sepp freut sich schon. Und jetzt hört's Dirndl dran und die Dorfstürmer.

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1: Mit Hannes Haab. Um Lösungen an den Schulen für die nächste Hitzewelle zu finden, hat es heute einen Hitzeschutzgipfel im Bildungsministerium gegeben. Als einen ersten Schritt werden an 50 Bundesschulen quer durch Österreich Projekte umgesetzt, um diese zu kühlen. Schrittweise sollen dann alle anderen Schulen folgen, sagt Bildungsminister Christoph Wiederkehr.
2: Aber schrittweise ist deshalb auch wichtig, weil wenn in einer Schule beispielsweise der Turnsaal dann schon klimatisiert ist, kann man dort in besonderen Hitzewellen auch am Nachmittag beispielsweise Betreuung anbieten, wo Unterricht nicht mehr stattfinden kann.
1: Auch die Sommerferien vorzuverlegen will Wiederkehr vertiefend diskutieren, wie es heißt. Generelles Hitzefrei ist dagegen kein Thema. Eltern sollen aber die Sicherheit haben, dass die Kinder in der Schule betreut werden. Der neue Generalsekretär der Volkspartei heißt Markus Gstöttner. Der frühere Vertraute von Ex-Kanzler Kurz folgt auf Nico Marchetti, der gestern seinen Rücktritt verkündet hat. Gstöttner wird den Posten ab August übernehmen. Marchetti soll weiter Nationalratsabgeordneter und Bildungssprecher der Volkspartei bleiben. Österreichs Flüsse starten mit ziemlich niedrigen Pegelständen in den Hochsommer. Besonders im Osten fehlt Wasser. Bei 85% der Messstellen liegt der Pegel unter dem langjährigen Durchschnitt. Manche Flüsse sogar noch deutlich darunter, kommt heute vom WWF. Das ist vor allem für Fische problematisch, weil sich seichte Flüsse schneller aufheizen und weniger Sauerstoff haben. Das Erbe von Star-Designer Valentino wird für wohltätige Zwecke verkauft. Valentino hat ein Schloss in der Nähe von Paris, eine Villa in Rom, ein Penthouse in London, eine Luxuswohnung in New York und eine große Yacht. In Valentinos Kunstsammlung sind unter anderem Werke von Picasso und Andy Warhol. Der Nachlass wird auf hunderte Millionen Euro geschätzt.
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3: Schön, dass Sie mit dabei sind an diesem Mittwoch Feierabend hier auf Radio VM1. Liebe Hörer, ja, kurz nach 18 Uhr und hoffentlich haben Sie die Arbeit für heute schon hinter sich lassen können. Wenn noch nicht ganz, dann wird VM1 jetzt mit der Bestmusik aus Österreich Sie noch unterstützen, bis dann die letzten quasi Aufgaben erledigt sind. Und wir haben natürlich buntes Musikprogramm vorbereitet und das ist schon einmal eine kleine Kostprobe, was so alles in dieser Stunde kommt.

Ja, das sind die Ziele der Haderlumpen und der Haderlumpen-Peter gewohnt stimmungsvoll mit dabei. Und es wird auch ein bisschen walzermäßig und ein bisschen langsamer mit Andi Borg. Sagt Dankeschön mit roten Rosen. Und wir haben Musik aus Österreich von Udo Jürgens, das ehrenwerte Haus, mit dabei. In diesem ehrenwerten Haus. Also es wird richtig klassisch, auch wenn man so will. Und die Klostertaler sind dabei. Pronto Giuseppe. Für Abwechslung, also gesorgt in dieser Stunde auf Radio VM1, darauf können Sie sich verlassen. Und Hits gibt's genug, jetzt auch gleich einen vom Willi Pichei. Das ist ein Hit, so heißt auch dieser Hit. Danach gibt's gleich Wetter und Verkehr. Das ist

0: wir nun zum Wetter für Wien.
1: Der Abend verläuft meist trocken und zeitweise sonnig, jedoch ist es sehr windig. In der Nacht klart es weiter auf und die Temperatur sinkt auf zwischen 18 und 13 Grad. Der Wind flaut vorübergehend ab. Aktuell messen wir in Wien 24 Grad. Morgen erwartet uns viel Sonnenschein bei Temperaturen zwischen 24 und 28 Grad. Der Nordwestwind frischt lebhaft auf. Das waren die neuesten Wetterinformationen.
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1: Es ist kurz nach 18 Uhr und aktuell verzeichnen wir einige Verzögerungen. In Wien kommt es auf der Wiener Außenring-Schnellstraße zwischen Tunnel Vösendorf und Rannersdorf zu einem Stau aufgrund eines Unfalls. Rechnen Sie mit längeren Fahrzeiten in diesem Bereich. Gute Fahrt und passen Sie auf sich auf.

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1: Ja, liebe Hörer von Radio VM1, die Sommerzeit ist ja ein bisschen die Zeit, wo man vielleicht seinen Bewegungsapparat wieder ein bisschen in Schwung bringt und gute sportliche Vorsätze hat, zumindest mir geht's so. Die Umsetzung steht natürlich dann immer ein bisschen auf einem anderen Blatt, aber wir von Radio VM1, wir haben morgen da bei den Heimatgrüßen bei unserem Sendeformat morgen um 11 Uhr natürlich wieder, immer von Montag bis Freitag, etwas Sportliches mit dabei, wenn man so will. Ja, und die liebe Lilli Staudigl ist da morgen für uns unterwegs. Wo bist du genau unterwegs morgen, Lilli?
2: Morgen bin ich mit den Heimatgrüßen zu Gast in der Wildschönau im Mount Med Resort und zwar bei Yoga-Lehrerin und Fitnesstrainerin Daniela Peer. Und da werden wir dann alles über die Yoga-Lehre erfahren, denn das ist nicht nur dehnen, nicht nur vielleicht irgendwelche Figuren machen, sondern da steckt ja viel mehr dahinter. Also morgen ab 11 Uhr in den Heimatgrüßen.
1: Ja, sollte man auf keinen Fall verpassen, wenn man ein bisschen vielleicht auch neue Bewegungsrichtungen entdecken will, weil Yoga, das macht dann auf jeden Fall ein bisschen flexibler im Bewegungsapparat, würde ich sagen. Und zum Fliegen reicht's damit vielleicht nicht ganz, aber mit Blutschink, da kommen wir jetzt ziemlich neu hin. Mit dir kann ich Flieger, lieber Hörer von Radio VM1. Das ist unser nächster Titel und Sie können sich natürlich auch nach wie vor was wünschen. 013 3x die 6, 5x die 7, Ihre Nummer für einen perfekten, möglichst perfekten Feierabend natürlich.

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1: Sie übernehmen jetzt wieder das Ruder, liebe Hörer von Radio VM1. Es ist 18.15 Uhr und die 013, 3x die 6, 5x die 7 wurde wieder gewählt vom nächsten Hörer.
2: Hallo Freunde von Radio VM1, Thomas der Seefeld. Heute war wieder ein toller Arbeitstag. Mir ist so richtig zum Jodeln mit Christoph Hauser. So klingt ein Jodler. Jetzt wünsche ich alle einen schönen Feierabend. Vielen Dank.
1: Ja, lieber Thomas, da bist du wahrscheinlich nicht der Einzige, dem es zum Jodeln zumute ist. Und das machen wir jetzt gleich mit dem Christoph Hauser. So klingt ein Jodler. Können Sie auch mitjodeln, wenn Sie es ein bisschen besser können, wie ich zumindest.

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1: Liebe Hörer, ganz viele von uns werden es vielleicht heute schon getan haben, und zwar einen Zebrastreifen passiert haben. Also einfach hingehen Richtung Zebrastreifen und einfach drüber gehen. Oftmals schaut man gar nicht mehr, ob überhaupt ein Auto kommt, weil es ist selbstverständlich, die Autos bleiben stehen. Aber das ist es eigentlich nicht, zumindest wenn man in die Geschichte schaut. Nämlich erst im Jahr 1952 wurde beispielsweise in München der erste Zebrastreifen für Fußgänger in Deutschland freigegeben. Und in Österreich war das ungefähr auch zur selben Zeit, kann man sagen. Ursprünglich ist diese Idee ja aus dem Vereinigten Königreich Großbritannien gekommen, weil man dem auch diese gemalten Balken auf der Straße gehabt hat, und die haben eben an das Zebra quasi erinnert. Und ein bisschen eine verkehrte Welt war es am Anfang auch, weil zu Beginn hatten nämlich die Autos quasi Vorrang und nicht die Fußgänger, und das hat sich erst 1964, also 12 Jahre später, dann geändert. Also so ändern sich die Zeiten. Heute wäre es unvorstellbar, beziehungsweise heute selbstverständlich, dass die Fußgänger Vorrang haben, und wir sagen jetzt Vorrang für die Meierhofner und den Geigenoper aus Tirol. Musik mit Erwin Aschenwald.

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1: So lässt sich's jedenfalls leben im Sommer hier auf Radio VM1, 18.31 Uhr, und ich lade Sie nochmal natürlich gerne ein, auch Ihre Lieblingsmelodien erklingen zu lassen hier im Radio VM1 Feierabend. Sie machen sicher auch vielen anderen Hörern damit eine Freude. 013 3x die 6, 5x die 7 und dann geht Shiny ins pure Leben, wie jetzt mit Seelenverwandt. Schönen Feierabend, Österreich.

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1: Ja, es können einige Kinder jetzt nicht mehr erwarten, nämlich die Sommerferien auch in den westlichen Bundesländern. Noch heute sind es noch 2 Tage und dann ist in Österreich endgültig Ferienzeit angesagt. Man kann ja sagen, die östlichen Bundesländer haben schon ein bisschen in den Chill-Modus geschalten, auf Neudeutsch gesagt. Und in den westlichen Bundesländern ist es eben dann am kommenden Freitag, am 10. Juli soweit. Dann ist die Schule endgültig vorbei für den Frühjahr 26 und es geht rein in die Sommerferien. Und dann haben wir auch Zeit, die legendären Melodien wie die folgende zum Beispiel von Udo Jürgens zu genießen. Ein ehrenwertes Haus und damit einen ganz schönen Feierabend für Sie.

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1: Wir bemühen uns jedenfalls um die bestmögliche Abwechslung für Sie, liebe Hörer, hier auf Radio VM1. Und wenn Sie da mit dabei sind bei uns und sagen, hey, Radio VM1, das ist echt ein lässiger Sender, dann machen Sie uns doch auch einen kleinen Gefallen und sagen Sie das einfach auch Ihren Freunden, Ihren Bekannten und in Ihrer Familie weiter. Damit tun Sie uns wirklich einen großen Gefallen und sind uns eine große Hilfe hier auf Radio VM1, der Sender für ganz viel Musik aus Österreich. Und wir steuern natürlich nicht dem Abgrund entgegen hier an diesem Mittwochabend, aber Krautfleckerl hat trotzdem einen solchen Titel geschrieben und der klingt ganz, ganz toll und deswegen hören wir uns den jetzt natürlich an. Schönen Feierabend!

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1: Liebe Hörer, das ist Ihr Feierabend hier bei uns auf Radio VM1 und die beste Unterhaltung gibt's natürlich durch den Feierabend in der kommenden Stunde. Da haben wir auch dann das Musikkarussell wieder mit dabei hier auf Radio VM1. Diesmal ist eine ganz spezielle legendäre Formation auch zu Gast bei meinem lieben Kollegen Jess Robin. Aber diese Stunde, die hat's noch in sich, jetzt nämlich mit den Klostertalern. Da heißt's jetzt Pronto Giuseppe und dann gibt's gleich die Nachrichten um 19 Uhr. Da erfahren wir, was sich alles getan hat in Österreich und der Welt.

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1: Mit Hannes Haab. Die Staats- und Regierungschefs der NATO haben der Ukraine milliardenhohe Militärhilfen im Abwehrkampf gegen Russland zugesagt. Insgesamt 70 Milliarden Euro sollen heuer, nochmal so viel im kommenden Jahr, an die Ukraine gehen, sagt NATO-Chef Mark Rutte nach dem Gipfeltreffen in der türkischen Hauptstadt Ankara.
2: To provide at least 70 billion euros for Ukraine this year and again next year as we continue to press for peace.
1: US-Präsident Trump kündigt außerdem an, dass die Ukraine Patriot-Luftabwehrraketen im eigenen Land bauen darf. Die Spannungen zwischen US-Präsident Trump und der NATO konnte der Gipfel nicht beilegen. Europa und Kanada wollen aber mehr Geld in die Verteidigung des Bündnisses stecken. Apple muss sich in der EU an strengere Regeln halten. Das EU-Gericht in Luxemburg hat die Klage des US-Konzerns zurückgewiesen. Apple wurde als Digitalunternehmen mit besonders großer Marktmacht eingestuft. Für sie gelten verschärfte Auflagen und sie müssen ihre Plattformen für Konkurrenten öffnen. Bei Verstößen drohen hohe Geldstrafen. Wie Österreich seine Schulen klimafit und damit an die nächste Hitzewelle anpassen will, darum ist es heute unter anderem am Hitzegipfel des Bildungsministeriums gegangen. Generell hitzefrei wird es nicht geben, weil das Problem ja wieder an die Eltern ausgelagert wird, so Bildungsminister Wiederkehr. Stattdessen soll Distance Learning möglich gemacht werden. Das Ministerium hat auch 50 Schulen quer durch Österreich ausgesucht, die zu coolen Schulen umgebaut werden sollen. Die Arbeiterkammer Oberösterreich hat Laufräder für Kinder getestet und das Ergebnis ist ziemlich durchwachsen. Zwei Modelle sind komplett durchgefallen, eines hat sich nur mit Säge und Feile zusammenbauen lassen, bei einem anderen ist im Belastungstest die Felge gebrochen. Beim Kauf sollte man vor allem auf die richtige Größe, stabile Griffe und abgedeckte Schrauben und Achsen achten, sagen die AK-Konsumentenschützer.
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3: Es ist Mittwochabend und Radio VM1 mit dabei bei Ihnen. Das freut uns natürlich ganz besonders. Und allen Fans des Original-Ligister-Trios können wir jetzt gleich eine Freude machen. Die sind nämlich zu Gast bei Jess Robin im Musikkarussell. Das gibt's wie gewohnt in den kommenden 10 Minuten serviert für Sie hier auf Radio VM1. Also genießen Sie beste musikalische Unterhaltung. Und damit sind wir auch schon bei den kommenden beiden Künstlerinnen aus Oberösterreich, Sigrid und Marina und ihrem Mariandl. Danach darf natürlich auch ein kurzer Blick auf Wetter und Verkehr nicht fehlen. Ich wünsche Ihnen einen wunderbaren Feierabend hier bei uns mit der besten Musik aus Österreich.

0: kommen wir nun zum Wetter für Wien.
1: Der Abend verläuft meist trocken und zeitweise sonnig, jedoch ist es sehr windig. In der Nacht klart es weiter auf und die Temperatur sinkt auf zwischen 18 und 13 Grad. Der Wind flaut vorübergehend ab. Aktuell messen wir in Wien 24 Grad. Morgen zeigt sich häufig die Sonne, nur vorübergehend sind Wolkenfelder am Himmel. Die Temperaturen steigen auf rund 28 Grad. Das waren die aktuellen Wetterinformationen.
0: Der VM1 Verkehrsservice für Wien.
1: Es ist kurz nach 19 Uhr und aktuell verzeichnen wir einige Verzögerungen. Es gibt eine Blockabfertigung, die zu einem Stau mit einem Zeitverlust von 45 Minuten führt. Außerdem gibt es eine Umleitung aufgrund von Bauarbeiten, die ebenfalls zu Verzögerungen führt. Ein weiterer Stau verursacht einen Zeitverlust von 25 Minuten. Rechnen Sie mit längeren Fahrzeiten in diesen Bereichen. Kommen Sie gut und sicher an Ihr Ziel.

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1: Die Geschichte des Originalliedes der Trio beginnt Anfang der 1970er Jahre in Ligist in der Weststeiermark. Gründer und Kopf der Gruppe war Ewald Münzer. Das Trio spielte volkstümliche Unterhaltungsmusik mit viel steirischem Humor, Jodlern und traditionellen Elementen. Der große Durchbruch kam Mitte 1970 mit den Liedern »In der Den«, »Auf dahin«, »Zipfel eini«, »Zipfel aussi«, »Ein Rindvieh muss man sein« oder »Wie der alte Jäger«. Diese Titel machten das Trio weit über die Steiermark hinaus bekannt. Besonders erfolgreich war die Single »Zipfel eini, Zipfel aussi« aus dem Jahre 1975. 1979 begann die Zusammenarbeit mit Hirs Meier, der später einfach nur als Hirs bekannt wurde. Gemeinsam entwickelte sich eine Mischung aus Volksmusik, Humor und Unterhaltung, die perfekt zum damals aufkommenden volkstümlichen Fernsehen passte. In den 1980er Jahren gehörten das Ligister Trio und Hirs zu den bekanntesten Namen der österreichischen volkstümlichen Unterhaltung. Sie erhielten Gold- und Platin-Schallplatten und traten regelmäßig im Fernsehen auf Volksfesten und in großen Hallen auf. Nach dem Höhepunkt der Popularität wurde es in den 1990er Jahren ruhig um die Gruppe. Dennoch gab es immer wieder Nostalgieauftritte. Der Tod von Hirs Meier im Jahr 2007 war ein schwerer Einschnitt. Heute einer ihrer größten Erfolge, Übern Laurenziberg.

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Mit Polka im Herzen, eine tolle Harmonika-Melodie von Robert Gotha hier bei uns auf Radio VM1. Ja, die Polka im Herzen, ich würde sagen, das beschreibt relativ gut, was hier auf Radio VM1 gespielt wird. Und dementsprechend wünsche ich Ihnen jetzt auch in den kommenden 2 Stunden nur die beste Unterhaltung. Wir werden nämlich die steirische Harmonika von Robert Gotha ein bisschen tauschen gegen die Gitarre, die Trompete, die Klarinette oder auch das Akkordeon, weil es steht nämlich in den kommenden 2 Stunden von 20 bis 22 Uhr die Obergreiner Musik an oberster Stelle bei Sepp Let's Go, der Obergreiner Sendung schlechthin hier bei uns auf Radio VM1. Mit meinem lieben Kollegen Sepp Mattelschweiger geht's also rund um die Obergreiner Szene mit ganz vielen tollen Melodien. Und es gibt natürlich auch wieder Ihre Musikwünsche zu hören. Also liebe Hörer, nicht aufhören anzurufen auf alle Fälle, auch wenn ich mich jetzt leider von Ihnen verabschieden muss. Die Musikwünsche, die bleiben an diesem Mittwoch, dem 8. Juli, auf jeden Fall für Sie erhalten. 013 3x die 6, 5x die 7. Auch der liebe Sepp freut sich über Ihre Anrufe, Sprachnachrichten und Ihre auch geschriebenen Nachrichten natürlich beim lieben Sepp. Morgen, dann am Donnerstag, dem 9. Juli, geht's auch wieder stimmungsvoll rein durch den Vormittag mit meinem lieben Kollegen Ingo Rotter. Und genauso sehr freue ich mich schon, wenn ich Sie morgen dann ab 15 Uhr wieder zum VM1 Nachmittag mit wiederum viel Musikwünschen begrüßen darf. Bis dahin ganz viel Spaß mit Sepp Let's Go jetzt und machen Sie sich einen wunderbaren Feierabend mit der besten Obergreiner Musik aus Österreich.

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Schön, dass Sie Radio vor allem 1 hören, heute am Mittwoch in gewohnter Weise ab 20 Uhr oder besser gesagt nach den Nachrichten. Sepp, let's go, die ultimative Oberrheiner Sendung mit Gästen aus der Steiermark. Eine ganz, ganz junge, tolle Gruppe ist heute zu Gast, das Schmalstein-Echo mit der Anna Heden und mit dem Markus Sorger. Freuen Sie sich drauf, ich freue mich auf jeden Fall, wenn Sie mit dabei sind und natürlich auf eure Wünsche und eine Gruppe aus der Steiermark, frech drauf los, die Spatzen 2000 sind jetzt an der Reihe.

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1: Mit Hannes Harp. Die Weltwirtschaft wird sich im kommenden Jahr besser entwickeln als zuletzt. Das ist heute die optimistischere Vorhersage des Internationalen Währungsfonds. Die Ökonomen rechnen für das kommende Jahr mit 3,4% Wachstum auf der Welt. Für Deutschland als einen der wichtigsten Handelspartner Österreichs wird sich ein Plus von 1% ausgehen. Besonders das neue Aufflammen des Irankriegs dürfte Wirtschaften in aller Welt belasten. Hoffnungen auf Wachstum dagegen haben die Ökonomen durch den Boom bei künstlicher Intelligenz. Die Staats- und Regierungschefs der NATO haben der Ukraine milliardenhohe Militärhilfen im Abwehrkampf gegen Russland zugesagt. Insgesamt 70 Milliarden Euro sollen heuer, nochmal so viel im kommenden Jahr, an die Ukraine gehen. US-Präsident Trump kündigt außerdem an, dass die Ukraine Patriot-Luftabwehrraketen im eigenen Land bauen darf. Der neue Generalsekretär der Volkspartei heißt Markus Gstöttner. Der frühere Vertraute von Ex-Kanzler Kurz folgt auf Nico Marchetti, der gestern seinen Rücktritt verkündet hat. Gstöttner wird den Posten ab August übernehmen. Marchetti soll weiter Nationalratsabgeordneter und Bildungssprecher der Volkspartei bleiben. Mailand gibt den Essenslieferanten hitzefrei. Ab Mittag bis 16 Uhr dürfen die Aufträge nur reduziert oder gar nicht ausgeliefert werden. Die Regeln gelten ab sofort bis Mitte September. Sie verpflichtet Lieferdienste, die Fahrradkuriere organisieren, auch die Mitarbeiterinnen und Mitarbeiter rechtzeitig über das tägliche Hitzerisiko zu informieren.

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1: Schön, dass Sie da sind. Es ist wieder Mittwoch, heute der 8. Juli. Und demnächst gibt's dann die Ferien auch für unsere steirischen Schüler. Und deshalb habe ich mir gedacht, ich lade mir gleich eine Lehrerin ein, eine Musiklehrerin. Und zu denen komme ich dann aber etwas später. Das Schmeisteinecho ist heute zu Gast. Und zwar die Anna und der Markus. Und damit wünsche ich beste Unterhaltung heute mit der Sendung Sepp, let's go, wie immer. Oberkrainer Musik vom Feinsten. Ihre Wünsche sind gefragt, wenn Sie Lust und Laune haben. Sie dürfen mich anrufen unter 013 3x die 6 und 5x die 7. Mein Name ist Sepp Matteschweiger und ich wünsche beste Unterhaltung.

Moskierter Melodien, Moskierter Memories. Und das hat einen ganz, ganz bestimmten Grund. Gestern am 7.7. war der 19. Todestag von meinem lieben Freund und ich denke von allen eurer Musikrichtung lieben Freund, den Hirs Matthias Mayer. Bekannt durch den Musikantenstadl. Ich war jahrelang mit ihm auf der Bühne, genauso wie die Moskirchner. Und ja, und einige Wünsche sind eingetroffen. Spielt doch heute den Lorenziberg vom Hirs. Sehr, sehr gerne. Und ich denke, das war wohl sein Paradestück. Mit ihm wurde er bekannt, damals beim ersten Musikantenstadl in Kövlach in den 1980er Jahren. So lange ist das schon aus. Übern Lorenziberg, der Hirs Mayer, für alle seine Freunde.

0: Ja, angekündigt habe ich sie ja schon die letzten 3 Wochen, jedes Mal, wenn ich die Sendung hatte. Und heute sind sie da. Das Schmeisteinecho aus der Steiermark. Und die Anna Hieden und der Markus Sorger sind heute meine Gäste und ich freue mich riesig. Schönen guten Abend, schön, dass ihr da seid. Servus, lieber Markus, grüß dich,
1: Anna. Grüß dich, danke für die Einladung.
0: Markus, wenn du ein bisschen weiter zu gehst zum Mikrofon. Markus Sorger, ich fange gleich mit dir an. Sorger, ein sehr, sehr bekannter Name in der Oberrheiner Szene und natürlich auch aus der Weststeiermark bist du. Und ganz genau auch dort, wo der Wolfgang Sorger, dein Onkel, zu Hause ist, ne?
1: Genau, wir wohnen ziemlich in der Nähe.
0: Der Wolfgang ist dein Onkel?
1: Genau, ja.
0: Franz Sorger, dein Papa und die Mama, eine begnadete Sängerin?
1: Die Karin.
0: Die Karin Sorger. Und die beiden haben gespielt wo?
1: Bei den Original Weststeirer Spatzen haben die gespielt zusammen.
0: Weststeirer Spatzen, also der Apfel fällt nicht weit vom Stamm. Also so hast du in der Mundart und sogar in der Schreibschrift hast du auch so. Tolle Musik haben wir gehört. Und zwar das Schmeisteinecho stellt sich vor. Im Text stellt sich ja schon ein bisschen vor, aber vielleicht kannst du deine Kollegin und die Kollegen ein bisschen vorstellen jetzt.
1: Genau, also heute mit mir da ist die Anna Hieden, unser kleine Distin, Sängerin, Keyboarderin.
0: Tausendsasserin.
1: Tausendsasserin, ja, auf jeden Fall. Also sie führt uns ganz gut durch alle
0: Genres. Ist die Anna die Chefin?
1: Sie nickt. Kein Kommentar.
0: Also bei mir daheim ist die Frau die Chefin.
1: Ja. Na, dann haben wir noch auf jeden Fall meinen Namensvetter, den Markus Jauck auf dem Bariton aus dem schönen St. Johann im Sagotal. Dann den Elias Wanner auf der Gitarre, den Peter Strametz am Akkordeon und ich bin auf der Trompeten, genau.
0: Ihr habt euch kennengelernt wo zum Musizieren?
1: Kennengelernt, das waren also schon Bekanntschaften im Raum. Ich kenne Elias und den Markus vom Bundesheer tatsächlich, von der Militärmusik. Die Anna und ich haben 5 Jahre gemeinsam die Schulbank gedruckt. Und der Peter, der ist dann...
0: Pflichtschule oder?
1: Musikgymnasium war das tatsächlich, Musik? In Graz.
0: In Graz?
1: War man da in der Dreihackengasse, genau, ja.
0: Und da ist die Bekanntschaft entstanden. Ich habe gedacht, vielleicht habt ihr euch kennengelernt, ihr habt auch einen Musikantenstammtisch in Graz immer.
1: Tatsächlich, ja. Also im Steirerpub, da haben wir des Öfteren zusammengespielt. Also tatsächlich auch nicht mit Oberkain angefangen, sondern mit Volksmusik und allerhand Besetzungen durchgespielt. Und dann irgendwann sind wir dann auf den Plan haben wir dann geschmiedet, dass wir Oberkainer Musik machen. Und dann hat man sie tatsächlich relativ schnell zusammengefunden und dann haben wir da ein bisschen experimentiert, ja.
0: Und beim Jauck Hartner ist ein Titel von dir komponiert?
1: Der ist von mir, ja.
0: Und den hören wir jetzt. Gut, schon da.

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0: auf nach Gößnitz. Eine Nummer vom Schmalstein-Echo. Schmalstein-Echo, gar nicht leicht zum Aussprechen. Der Markus Sorger hat diesen Titel komponiert. Ja, wie soll es anders sein? Auf nach Gößnitz, dort, wo seine Eltern zu Hause sind. Sein Onkel, der Wolfgang Sorger, Chef der Grazer Spatzen, eine Ikone, eine Legende, darf man sagen. Ich glaube, was muss einmal alle schon gerissen, oder?
1: Ja.
0: Die Gößnitzer.
1: Absolut.
0: Machst du das, Markus?
1: Ja, also, ich weiß nicht, wer alles zuhört, aber wenn Mama und Papa zuhören, die auf jeden Fall, Wolfi sowieso, meine Cousinen, Cousins, Oma, Tanten.
0: Ja, alle.
1: Alle holt. Alle gesammelt.
0: Gesammelt. Markus, du studierst in Graz an der Musikuni oder wie heißt es damals als der großen Musik, Hochschule für Musik und Darstellung?
1: Auf der Kunstuni Graz.
0: Kunstuni Graz. Du hast einen ganz, ganz bekannten Professor gehabt, der war bei den Wiener Philharmonikern.
1: Genau, ja, da.
0: Hans-Peter Schuh, ein Studiumskollege von mir, den lassen wir auch schön grüßen. Vielleicht hört er zu, vielleicht ist er jetzt noch Volksstimmiger geworden. Und bist aber jetzt bei wem in Graz?
1: Also tatsächlich mache ich jetzt gerade mein Studium fertig und bin jetzt eigentlich nicht mehr mit beim Unterricht.
0: Bist nicht mehr beim Unterricht?
1: Ich mache meine Vorlesung fertig.
0: Genau. Ja, ja. Und was gibt es dann für Prüfungen?
1: Ja,
0: Diplom oder
1: Lehrbefehl? Genau.
0: Diplom.
1: Abschlussprüfung, Diplom, ja.
0: Und wann wird das sein?
1: Kein Kommentar.
0: Okay, das ist die neue Studiumsrichtung, kein Kommentar.
1: Ja.
0: Nein, das passt schon so. Du hast aber auch noch andere Besetzungen, wo du musikalisch mitwirkst. Bei wem
1: denn? Genau, zum Beispiel die Kremsegaller-Musi,
0: bin ich noch. Da haben wir einen Titel, wenn wir dann in der zweiten Stunde einen bringen oder zwei vielleicht.
1: Genau, ja. Also es gibt dann tatsächlich unzählige Formationen. Also jetzt höre ich jetzt gleich gar nicht alle auf.
0: Also du bist nicht nur in einer, sondern in zig,
1: genau, ja,
0: Formationen. Ja, schön. Das ist ja der neue Trend und auch gut so. So lernt man natürlich einiges dazu. Und da gibt es keinen Tunnelblick, oder?
1: Nein, man muss
0: breit gestreut, muss man
1: überall
0: sagen.
1: Hinausstrecken, genau.
0: Ja. Wir haben jetzt einen Wunsch da, und zwar, hallo Sepp, schreibt sie, ich wünsche dir und allen Radio Farm 1 Hörern und Obergreiner Fans einen schönen Abend. Ich wünsche mir heute vom Alpenblick Quintett ein schönes, gesungenes Walzerstück. Liebe Grüße aus Osttirol von der Vanessa. Liebe Grüße zurück nach Osttirol, liebe Vanessa. Ich habe einen tollen Titel ausgesucht und der Markus möchte jetzt die Kollegen in Bayern noch grüßen lassen.
1: Das müssen wir natürlich auch nutzen und grüßen unsere Freunde, den Fabian und alle vom Alpenblick Quintett.
0: Liebes Alpenblick Quintett, ihr wurdet heute gewünscht und zwar von der Vanessa aus Osttirol. Kein Weg ist uns zu weit. Ja, ihr seid 2,5 Stunden hierher gefahren. Das hat mich riesig gefreut.

Dein Weg ist uns zu weit. Toller Walzer, das Alpenblick Quintett aus Bayern. Und die nächste Nachricht ist da. Hallo Sepp. Sitzen gerade in einer gemütlichen Runde in der Ramsau am Dachstein und würden uns Hallo kleine Maus wünschen. Ja, habe ich vorbereitet, aber wer seid ihr denn? Ich möchte gerne eure Namen sehen, lesen. Auf jeden Fall liebe Grüße in die Ramsau. Unweit weg von unserem Studio hier in der Steiermark in Irtning. Alles Liebe und feiert schön.

0: Sie hören die Sendung Sepp, Let's Go auf Radio VM1, wie jeden Mittwoch um 20 Uhr nach den Nachrichten. Und heute meine Gäste, das Schmalstein-Echo. Jetzt haben Sie aber einen Titel gehört, und zwar von der Kellerstöckel-Mosi. Zu der komme ich aber gleich und vorerst wieder eine Nachricht. Liebe Anna, lieber Markus und Sepp, sende euch sonnige Grüße aus Split. Freue mich schon sehr, wenn das Schmalstein-Echo am 12.03. bei unserem Musikantenfestival in Kirchberg an der Bilach zu Gast sein wird. Wünsche mir heute den Titel Auf der Schmetterlingswiese von deinen Gästen und wünsche euch noch einen schönen Abend im Studio. Liebe Grüße, der umtriebigste Musikant, den ich jemals kennengelernt habe, der Florian Lackinger. Flocki, du bist schon wieder auf Urlaub, das ist ein Wahnsinn. Auf jeden Fall, der Walzer war speziell für dich auf der Schmetterlingswiese. Und jetzt habe ich sie aber am Mikrofon, und zwar unsere charmante Anna Hieden. Und dazu gleich noch eine wunderbare Nachricht. Servus Sepp, ich wünsche mir von den Schmalstein-Echo oder vom Schmalstein-Echo das Stück auf der Schmetterlingswiese, und zwar ganz besonders für meine Schwester Leonie, der zukünftigen Kapellmeisterin der Werks- und Stadtmusik Trieben und Klarinettenschülerin von Anna Hieden. Vielen Dank und musikalische Grüße von Marvin Zeisel. Ja, liebe Anna, es sind so viele Komplimente auf einmal. Das ja, freut mich.
1: Direkt rot. Aber das sieht man im Radio Gott sei Dank nicht.
0: Doch, ich spüre es. Die zukünftige Kapellmeisterin war deine Schülerin. Wo unterrichtest du denn überall?
1: Die Leonie war meine Schülerin im Stiftsgymnasium in Admont. Ganz eine fleißige. Deshalb vielen Dank für die lieben Grüße. Und die wird in Zukunft, wenn ich mich nicht irre, bei der Militärmusik in Steiermark dabei sein. Das war toll, toll, toll für deine neue Aufgabe.
0: Also, man muss schon sagen, zwei junge Talente sind heute da und haben schon so riesengroße, tolle Referenzen. Das freut mich riesig. Liebe Anna, herzlich willkommen. Herzlich willkommen in der Sendung Sepp, Let's Go. Das Schmalstein-Echo haben wir heute schon gehört und zuletzt die Kellerstöckel-Musi. Du bist genauso eine Tausendsasserin, also mit sämtlichen Facetten in der Musikalität, und in dir steckt sehr, sehr viel Musikalität. Das habe ich schon mitbekommen in den letzten Jahren. Wo bist du denn noch überall beschäftigt? Einen kleinen Werdegang von unserer lieben, charmanten Anna Hieden.
1: Werdegang ist vielleicht übertrieben. Ich habe gelernt, Musikerziehung studiert und Klarinette IGB und darf das jetzt als Unterrichtende ausüben, und zwar immer am Stiftsgym in Admont und an der Musikschule Hengsberg. Und zum Teil auch ein bisschen an der Kunstuniversität, mal Jazz und Popgesang für die Schulmusikerinnen. Genau. Oh, ja. Und unterwegs sein darf ich nicht mit Siegpartien, so wie der Markus, aber es sind drei an der Zahl, mit denen ich sehr gerne unterwegs bin. Eben der Schmalstein-Echo und die Kellerstöckl-Musi, die wir jetzt eh schon gehört haben. Und mit Anagramm, das ist so eine Dialekt-Pop-Band, wo ich ja die Lieder schreiben darf.
0: Anagramm hören wir dann in der zweiten Stunde noch. Auf jeden Fall, wie schon gesagt, Respekt und großes Kompliment. Speziell Jazz und Populargesang in Graz.
1: Genau, der Schulmusikabteilung. Also ich habe das auch Instrumentalmusikerziehung mit Hauptfach Jazz und Popgesang bei der großartigen Ines Reiger studieren dürfen und habe da wirklich sehr guten Unterricht genossen.
0: An der Kunstuni?
1: Genau.
0: Und wie lange bist du schon in Admont?
1: Jetzt das zweite Schuljahr, habe ich abgeschlossen. Genau, ist zwar weiter weg von Graz jede Woche, aber ich fahre irrsinnig gern her zum Unterrichten.
0: Wie viele Tage bist du dort?
1: Ist nur ein Tag in der Woche, und deshalb geht das ganz gut.
0: Man sieht es, man hört es, also die Musikalität der beiden, die ist riesengroß, und ich freue mich wirklich. Wir hören jetzt gleich wieder einen Titel von der Kellerstöckl-Musi, wo ja mittlerweile auch der Markus musikalisch mitwirkt.
1: Genau, der Markus ist Gott sei Dank seit noch nicht allzu langer Zeit auf der Posaune mit dabei.
0: Wir hören nun Musik und guter Wein. Komponiert hat den Titel davor
1: unser lieber Freund, der Peter Aslaber, wie auch den folgenden Titel, der auch die Schmetterlingswiese komponiert hat. Der ist sehr fleißig. Wir schicken ihm ganz liebe Grüße nach Graz.
0: Also alles in einer Hand, und so soll es sein. Da, ich sage es jetzt nicht, aber wir haben vorher schon Spaß gehabt. Gute Unterhaltung mit der Sendung. Sepp, let's go. Und Anna Hieden und Markus Sorger. Musik und guter Wein, das lieben doch alle Musikanten. Wir sagen nicht, das lass sein, ne? Das gefällt uns.

Schmischig, also schmissig. Schmeißig, schmissig. Verzeihen Sie die kleinen Versprecher. Wir haben heute viel Spaß hier bei uns im Studio und ich freue mich, dass Sie da sind. Und junge Talente sind natürlich für mich etwas ganz, ganz Besonderes. Und ich darf mich nochmal herzlich bedanken, dass ihr heute so weit gefahren seid, liebe Anna, lieber Markus. Und eine Nachricht ist da. Servus Sepp, würdest du mir bitte den Servus Borischen von den Riedbergern spielen? Danke dir. Viel Freude, geile Sendung, mach weiter so, bis bald. Liebe Grüße, der Leo aus Peiting in Bayern. Und er schreibt noch dazu, schöne Grüße noch ans Schmeißstein-Echo, saugute Lieder, ah, das ist ein Kompliment, das ist bayerisch, saugute Lieder, bin durch Zufall über Spotify und dich, lieber Sepp, draufgekommen. Danke dafür. Ja, ich freue mich immer wieder, wenn ich jemanden eine Freude machen kann. Und wenn es der Mittwoch ist, um 20 Uhr nach den Nachrichten, wenn es heißt, Sepp, let's go.

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0: Die Grazer Grüße waren das jetzt. Lieber Lukas Klömer. Klöber, warum hast du denn deine Nachricht jetzt gelöscht? Für dich waren das jetzt die Grazer Spatzen, die Grazer Grüße. Und wir lassen dich auch ganz herzlich grüßen. Diana, sag doch mal zu einem Alpenblick-Gitarristen, glaube ich, einen schönen Gruß, oder?
1: Allerliebste Grüße schickt man euch. Wir haben euch leider beim Woodstock verpasst, aber wir freuen uns, wenn es das nächste Mal hier hat, dass wir alle zusammenkommen.
0: Luki, alles Liebe und alles Gute deinen Kollegen. Schön, dass du geschrieben hast. Und jetzt hat auch wieder ein Luki geschrieben. Servus Sepp, es schreibt der Nachbar. Der Nachbar Luki, es grüßt dich unsere Mittwochsrunde und wir wünschen uns wie gewohnt Borisch in Irtling. Ja, bitte sehr, liebe Grüße an die Mittwochsrunde und schön, dass ihr immer wieder mit dabei seid. Ich freue mich.

Wiegelmogelwolker. Willkommen in der zweiten Stunde der Sendung Sepp Let's Go. Es geht jetzt gleich weiter mit einem tollen Titel von Manfred Gradwohl und von seinen Allstars. Rote Rosen, blaue Veilchen und, naja, das andere kann man sich dann dazu denken.

0: Rote Rosen, blaue Veilchen, Manfred Gradwohl und seine All-Stars waren das jetzt. Und der Markus vom Schmeißstein-Echo ist jetzt wieder am Mikrofon. Ihr habt ja beim Fredl aufgenommen, im Soundhaufen-Studio. Freddy Gradwohl, oder?
1: Genau, so ist es.
0: Fünf Titel mal. Gibt es irgendwann dann eine komplette
1: CD? Also die Fortsetzung ist schon geplant. Wir haben schon gesprochen und ein paar Sachen müssen erst komponiert werden, aber es ist alles
0: okay. Na gut, ihr seid ja schnell. Ihr habt so ein tolles Netzwerk und alle komponiert es gut. Ne?
1: Ja.
0: Bis wann soll das von starten gehen?
1: Im nächsten halben Jahr hätten wir schon geplant, dass wir es dann abschließen. Also
0: schön.
1: Wir sind am besten Weg, glaube ich.
0: Ja, dann, wenn die nächsten Titel fertig sind, herzlich eingeladen wieder. Markus, ich habe da jetzt vorne vor mir stehen Kremser Keller Musi. Eine Formation, wo du auch mit dabei bist.
1: Genau.
0: Kurz über diese tolle Formation, ein paar Informationen.
1: Also, Danzl Musi aus der Steiermark, benannt nach einem wunderbaren Buschenschank in der Südoststeiermark, nach dem Kremser Keller. Und da spielt zum Beispiel auch der Markus Jauck, unser Baritonist vom Schmeißstein-Echo, mit an der Tuba.
0: Aha.
1: Der spielt auch Harmonika, Akkordeon, alles, was einmal so einfällt. Und wir haben jetzt auch eine CD aufgenommen und da ist zum Beispiel am Samstag auch noch eine CD-Präsentation, falls jemand interessiert ist. Das ist im Gasthaus Grammühle in Gößnitz, 19:30 Uhr, gern vorbeischauen. Ein paar Plätze haben wir sicher noch frei.
0: Hast du das Grabenmühle oder Grabmühle?
1: Grabenmühle.
0: Naja. Haben die nicht vor kurzem mal ein bisschen Pech gehabt mit dem
1: Hochwasser? Ist schon länger her, ja.
0: Da ist bekannt,
1: mal passiert, ja.
0: Aus den Medien. Na gut, dann alle hin in die Grabenmühle. Noch einmal am kommenden Samstag.
1: Diesen Samstag, genau.
0: Am 19:30 Uhr. 11. Juli um 19:30 Uhr. Und hier gibt es eine Begrüßungspolka von der Kremser Keller Musi mit Markus Sorger an der Trompete.
1: Flügeln.
0: Ah,

0: Ich würde sagen, die Jungen an die Macht, wenn sie nicht schon da sind. Also ein Wahnsinn mit dieser tollen Kremser Keller, muss ich lieber Markus. Super Sound, super Gesatz oder super Gesetz, das Ganze. Welche Besetzung gibt's da?
1: Bei der Kremser Keller muss ich einmal zwei Flügelhörner, eine Basstrompete, steirische Harmonika, Gitarre und eine Tuba.
0: Es zupft. Toll, wirklich. Respekt und Kompliment. Und du bist auch Musiklehrer?
1: Ja.
0: Darf auch wissen, wo du unterrichtest?
1: Darf man wissen, in Hengsberg bin ich aktuell.
0: Ah, beide in Hengsberg.
1: Tatsächlich, wir sind Kollegen. Jan und ich verbringen ganz viel Zeit miteinander.
0: Ah, ja, seid ihr privat auch?
1: Nein.
0: Ein Paar?
1: Nein, wir sind sehr gute Musikkollegen.
0: Also wenn sie jetzt die Anna gesehen hätte. Toll, toll. Gut, dass wir kein Fernsehen da haben, kein Bild.
1: Lieb. Genau, also Hengsberg, St. Nikolai und dann waren wir in Bad Gams. Den möchte ich tatsächlich auch alle ganz lieb grüßen, falls wer aus Bad Gams zuhört. Wir waren erst vor einer Woche in Tirol gemeinsam, da wir als Kapellmeister aushelfen dürfen und wir haben da sehr schöne, feine Zeit gehabt.
0: Ja, also jung, dynamisch. Der Markus Sorger. Natürlich, so muss es sein. So soll es auch weitergehen. Ich habe schon gesagt, wenn die nächsten Titel vom Schmeisteinecher fertig sind, gerne wieder hier. Herzlich willkommen. Und jetzt hat sie einen Walzer aufgenommen. Das freut mich, weil damals bei der Erstaufnahme war ich auch noch dabei bei diesem Walzer.
1: Genau. Meine Oberkleiner Zuneigung, da muss jeder ein bisschen dran. Runterleiden, würde ich jetzt nicht sagen, aber da muss jeder ein bisschen durch und mitmachen, der mit mir musiziert und die Kremser Keller muss ja da durch müssen und wir haben gemeinsam das Stück Lass die Tränen aufgenommen.
0: Komponiert von Helmut Freidl. Lieber Helmut, solltest du heute zuhören, ich darf dir heute hier über den Äther, so darf ich auch sagen, übers Radio, über Radio vor allem eins, für deine Zukunft alles erdenklich Gute wünschen. Du wirst Österreich verlassen. Und naja, ich weiß, wir werden uns nicht aus den Augen verlieren. Ich habe dir versprochen, ich werde dich in der Dominikanischen Republik natürlich besuchen. Und wenn alle Strick reißen, bleibe ich dann auch drüben. Alles Liebe, lieber Helmut Freidl, der Erfolgskomponist von den damaligen Mooskirchnern. Lass die Tränen ein, volkstümlicher Hit, das darf ich heute laut und deutlich

Sehr gefühlvoll, die Kremser Kellermusik mit Lass die Tränen. Toll, toll gespielt. Ja, was sollte man, könnte man anders erwarten, wo der Markus mit dabei ist. Markus Sorger, heute mein Gast vom Schmalsteinecho. Salü Sepp, steht hier. Salü. Ja, guten Abend in die Schweiz. Liebe Grüße aus der Innerschweiz von Hannes samt Familie. Meine Kinder wünschen sich das Stück Raffaello und auch liebe Grüße an dich von ihnen. Ja, vielen, vielen Dank, da freue ich mich. Super Gäste hast du heute bei dir. Ja, ein tolles Kompliment an die Anna und an den Markus und an das gesamte Schmalsteinecho. Liebe Grüße der Hannes aus der Schweiz. Hannes, Grüße zurück an deine Familie und an dich mit mein süßer Raffaello, der neueste Hit von Sascha Osenig und seinen Oberkleinern.

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0: Dann erklingen unsere Lieder, das Ensemble Heimatland Echo, ganz speziell für den Matthias und für den Dominik Hausmann aus Buchberg am Schneeberg. Sie schreiben: Servus Sepp, da ist der Matthias. Ich wünsche dir einen schönen Gruß. Und wir, die jungen Buchberger, freuen uns schon aufs Schmalstein-Echo und die Kellersteckelmusi, denn am 19. Juli spielen sie gemeinsam mit den jungen Buchbergern in Gamlitz. Ganz liebe Grüße an die Anna und an den Markus und natürlich an den Sepp. Ich wünsche mir vom Heimatland-Echo einen Titel und das war's jetzt. Schön, dass ihr mit dabei seid, lieber Matthias und lieber Dominik. Und die Anna habe ich jetzt wieder am Mikrofon, die Anna Hieden. Anna, ihr wart ja das letzte Wochenende beim größten, glaube ich, zumindest Blasmusik und Volksmusik und überhaupt den größten Event, wenn es um die Blasmusik geht, oder? In
1: Ort im Innkreis,
0: genau. In Ort.
1: Beim Woodstock der Blasmusik, genau.
0: Wie ist denn das dazu?
1: Eine irrsinnig coole Veranstaltung, sehr groß, sehr viel lustige und spannende Leute, ganz viel tolle Musik, sodass man schon fast einen Stress hat.
0: Friedlich wahrscheinlich, oder?
1: Absolut, für das, wie viele Menschenmassen da durch die Gegend laufen. Also
0: weiß man eine Zahl, eine genaue Meter. Zahl?
1: 110.000, habe ich gehört.
0: Respekt.
1: Und wenn man bedenkt, eben so viele Menschen, trotzdem gibt es nicht irgendwie eine Rauferei oder so, das ist keiner ungut, das ist echt Wahnsinn. Also Chapeau an das ganze Organisationsteam.
0: Na, er hat schon richtig im Griff, der Simon Erdl und seine Mannschaft. Muss er schon wirklich größten Respekt zollen. Ja, toll, freut mich, dass ihr da das erste Mal dabei, logischerweise, oder?
1: Genau, wir waren das erste Mal mit dabei. Haben am Sonntag am Abend noch.
0: Nächstes Jahr gibt es ein Jubiläum und da ist das Schmalstein-Echo wieder dabei, oder?
1: Richtig, genau. Nächstes Jahr feiern sie 15-jähriges Jubiläum. Und wir sind da am Donnerstag am Abend mit dabei. Freuen uns schon sehr.
0: Schön, gratuliere. Das freut mich und das muss auch so sein. Das Schmalstein Echo. Die Anna, die Klarinettistin, Sängerin, Komponistin. Gibt es eine Adresse, wo man euch erreichen kann?
1: Am besten bei unseren Social Media Kanälen vorbeischauen. Da sind dann eine E-Mail-Adresse oder Telefonnummer hinterlegt, wie man uns findet.
0: Also, man findet euch.
1: Jawohl.
0: Gibt es einen YouTube-Kanal wahrscheinlich?
1: Gibt es auch, genau, wo schon 3 Videos von uns drauf sind.
0: Und ich denke, wenn man irgendwo Anna Hieden eingibt, dann kommt sie.
1: Ich glaube, man wird mich irgendwie finden. Man wird nicht um jemanden umkommen.
0: Auch ohne Markus, oder?
1: Auf alle Fälle.
0: Nein, das war nur, also anstelle eines Scherzes jetzt, weil wir vorher so ein bisschen gelacht haben. Servus steht hier. Wo kriegst du die? Da ist die Mone aus dem Landkreis Erding in Oberbayern. Ich darf mir vom Schmalstein-Echo einen Titel wünschen und zwar: Ich muss jetzt gehen. Na bitte, bleib doch noch ein bisschen, liebe Mone. Die beiden bleiben auch noch da. Ich kenne die Anna zwar nicht persönlich, aber ich bin größter Fan von ihr. Ja, ist das nicht ein tolles Kompliment? Und liebe Grüße schreibt sie auch noch. Mone, du zauberst uns wirklich ein Lächeln ins Gesicht.
1: Das ist total lieb. Vielen Dank.
0: Moni, liebe Grüße von den beiden, von der Anna und von Markus. Und jetzt hier dein Walzerlied. Und zwar: Ich muss jetzt gehen. Keine Angst, sie bleiben noch bis 22 Uhr da, die beiden.

0: Ein wunderschöner Walzer. Ich muss jetzt gehen, aber keine Angst, Sie bleiben noch da. Geschrieben und komponiert von Anna Hieden, die heute da ist in der Sendung Sepp Let's Go. Facettenreich ist sie unterwegs, unsere charmante Anna. Anna, Anagramm steht hier jetzt vor mir. Das Anagramm ist auch eine musikalische Besetzung und eine Erfindung von dir.
1: Erfindung ist übertrieben. Der Bandname stammt tatsächlich nicht von mir, aber an und für sich die Band Anagramm.
0: Hast du zusammengestellt?
1: Genau.
0: Warum Anagramm?
1: Wir haben nach einem guten Namen gesucht, der ein bisschen Wiedererkennungswert hat. Und nachdem ich größtenteils die Musik für die Band schreibe und die Burschen da dankenswerterweise mit mir mitmachen, haben wir gemeint, Anagramm ist lustig, weil an und für sich Anagramm ist ja das Umstellen von Buchstaben innerhalb von einem Wort, dass ein neues Wort rauskommt. Also zum Beispiel Klaus und Lukas, das wäre Anagramm. Und wir spielen uns so halt ein bisschen mit dem Dialekt und mit unterschiedlichen Rhythmen und haben die Verbindung mit meinem Namen hergenommen und daraus ist das Anagramm entstanden.
0: Ja, künstlerisch, wie halt immer, die Anna und ihr Gramm. Liebe Anna, welche Besetzung gibt es da beim Anagramm?
1: Beim Anagramm sind wir zu viert und zwar haben wir da Schlagzeug, E-Bass, steirische Harmonika und Klavier und wir singen dann. Also hauptsächlich ich und der Bassist und der Schlagzeuger singen auch noch mit, also dreistimmig, wenn es gut geht.
0: Wir werden jetzt die Bedienungsanleitung von Anagramm hören in dieser Besetzung. Wir schweifen etwas weg von der Obergeiner Musik und Anna, noch eine Frage. Bedienungsanleitung, ist ja schon wieder irgendwas, was so wirklich im Gehirn drinnen bleibt?
1: Wir hoffen es. Ja, man hat im
0: Das Lied, also der Aufhänger, Bedienungsanleitung.
1: Ja, Bedienungsanleitung ist nie schlecht, kann man immer brauchen.
0: Eben, die Männer lesen sie sowieso nie.
1: Ja, vielleicht war es gut, wenn sie das dann auch hören würden.
0: Wir hören uns das jetzt an, ein guter Tipp von der Anna

0: Das ist eine Bedienungsanleitung. Das war sie, die Bedienungsanleitung. Und das ist die Anna Hieden, die heute zu Gast ist hier in der Sendung. Beim Schmeistein-Echo ist sie dabei und sehr, sehr facettenreich unterwegs. Und hier hört man natürlich auch wieder, dass du das Gesang beherrschst. Respekt.
1: Danke, ich bemühe mich.
0: Wie oft seid ihr da unterwegs mit dieser Besetzung?
1: Jetzt war es ein bisschen intensiver in der letzten Zeit. Also der Juni und der Juli waren sehr spielintensiv für Anagramm. Jetzt ist es ein bisschen ruhiger und im September starten wir dann nochmal rein bis zur Weihnachtszeit, tut es nur ein bisschen mehr.
0: Und wo, in welchen Ortschaften oder Clubs oder wo tretet ihr auf?
1: Jetzt ist noch sehr auf die Steiermark begrenzt, wobei wir schauen, dass wir nächstes Jahr drüber hinauskommen. Aber am 5. September zum Beispiel sind wir das nächste Mal in Admont.
0: Ah.
1: Und am 11. dann in Stivoll. Und dann geht es noch im Dezember nach Oberwölz und nach Vorarlberg sind wir Ende November noch einmal. Und nein, stopp, jetzt habe ich mir versprochen, im November spielen wir tatsächlich in Niederösterreich. Und wir spielen auch noch in Mariazell. Und ich glaube, das baut jetzt eine gute Brücke.
0: Mit Anagramm in Mariazell?
1: Genau.
0: Ja, ihr seid aber auch in Mariazell mit dem Schmalstein-Echo. Und zwar am, hier steht, Sportfest Halldal. Und er schreibt, Servus Sepp, bitte spüren Flotten, Oberkreiner. Schöne Grüße an die Anna und das Schmalstein-Echo. Wir freuen uns schon auf den 18. Juli beim Sportfest in Halldal in Mariazell. Liebe Grüße der Andi und der HC Hall. Tal. Sepp, mach weiter so. Na bitte, selbstverständlich, speziell wenn ich solch tolle Gäste habe, werden wir es weitermachen. Und ich würde sagen, das Schmeistein-Echo stellt sich vor in Mariazell. Und das hören wir jetzt. Und natürlich viel Spaß und gute Laune, lieber Sportverein Halltal mit dem Schmeistein-Echo.

0: Mond hält seine Wacht. Ja, wie immer, der ist fast jeden Tag da bei uns und wacht über uns. Und eine tolle Nachricht ist da. Sprachnachricht. Die hören wir uns jetzt an. Was wird das wohl sein?
1: Hallo Radio VM1, hallo Servus. Sepp, da ist die Gitti und der Christian aus dem Pinzgau, aus Hollersbach. Und wir wünschen Ihnen bitte das Liedl, die Sirenenbrücke. Vielen Dank, macht's weiter so und einen schönen Abend.
0: Ja, vielen Dank ebenfalls. Liebe Grüße in den Pinzgau und hier sirenisieren wir jetzt mit Slauko Ausernick und der Sirenenbrücke.

0: Ja, das ist Lau Kausenick, die Sirenenpolka. Man kennt ihn, man kennt seine Melodien. Er ist der Polka-König schlechthin. Und vorher haben wir für die Christine aus Niedernsil, die ja geschrieben hat, hallo Sepp, habe erst jetzt eingeschaltet, immer wieder schön zu hören. Ich wünsche mir bitte den Raffaello, liebe Christine. Dankeschön für deine Nachricht. Und der Raffaello wurde ja vorher schon gespielt. Und am Mikrofon ist jetzt nochmals der Markus vom Schmalstein-Echo. Markus, ein gestandener junger Mann aus der Gößnitz in der Weststeiermark, Familie Sorger, weit über die Grenzen hinaus bekannt als tolle Musikerfamilie. Markus, beim Jauk Hartner, ein Titel von dir.
1: Ein Titel von mir, genau.
0: Beim Jauk Hartner, das hört sich alles, ihr habt so, so wirklich ganz tolle Aufhänger. Auch die Anna, gefällt mir. Jauk Hartner, was heißt denn das?
1: Jauk Hartner, das ist ein wunderbares Gasthaus bei unserem Jauki daheim, bei unserem Baritonisten Markus Jauk. Und zwar führt das seine Großmutter und seine Tante und wir haben St. Johann, das ist ja fast unsere zweite Wahlheimat geworden, würde ich fast sagen. Und wir haben ganz viel Zeit, vor allem in unserem Aufbau, würde ich sagen, dort verbringen dürfen und sind immer ganz freundlich empfangen worden und unterstützt worden. Und in dem Gasthaus haben wir auch schon spielen dürfen und bei unseren Probenwochenenden übernachten dürfen, haben dort gut gegessen. Also wir haben eine super Verbindung zu dem Gasthaus und dann, wie ich angefangen habe zum Kombinieren, gedacht, dem widme ich sicher gleich einmal ein Stück. Und dann ist der Jauk Hartner entstanden.
0: So soll es sein, in Dankbarkeit immer wieder, wenn einem etwas Gutes widerfährt. Und nochmal die genaue Adresse von diesem tollen Gasthaus.
1: St. Johann im Sackertal.
0: Sackertal,
1: genau. Das Gasthaus Jauk Hartner, genaue Adresse.
0: Weiß ungefähr, wo ist das Sackertal? Ungefähr?
1: In der Südsteiermark.
0: Südsteiermark. Und ja, wir haben natürlich Hörer aus Südtirol, aus der Schweiz, aus Bayern. Ich denke sogar aus der ganzen Welt. Und vielleicht will der eine oder der andere dort mal einkehren. Lieber Markus, ich sage jetzt bei dir mal vielen, vielen Dank für deinen Besuch. Weiterhin viel Erfolg. Bleib so, toller Musiker. Viele, viele Stilrichtungen hat er auch und viel Erfolg beim Unterrichten und natürlich auch für deine weitere musikalische Laufbahn. Und jetzt hören wir von Markus beim Jauk Hartner. Eine flotte Polka von ihm komponiert. Markus Sorger.

0: Eine flotte Polka beim Jaukartner komponiert von Markus Sorger. Und die Anahiden, das steirische Aushängeschild in Sachen Musik, unser Youngsterin. Also ist das richtig? Nein. Also ein junges Talent, die sehr facettenreich unterwegs ist und natürlich auch in der Ausbildung für junge Menschen da ist. Anna, Respekt und Kompliment, was du schon alles auf die Beine gestellt hast.
1: Vielen, vielen Dank, aber es ist schon ein bisschen übertrieben.
0: Nein, im Radio, also übertrieben ist da gar nichts. Beide tolle Musiker, Markus, so wie du, und bitte nehmt einfach das Kompliment von alten Mann an. Okay. Also ich weiß schon manchmal, von was ich spreche, und Respekt, ich habe schon gesagt, heute zu euch, mir gefällt es, wenn junge Leute so aktiv sind und wenn ihnen auch der Erfolg dann gegönnt ist, und so muss es einfach sein. Anna, ganz kurz, Himmel, Anagramm.
1: Ja, das ist ein bisschen eine ruhigere Nummer, aber da kommt dadurch, dass ich durchaus die Volksmusik auch sehr gern habe, weil der Refrain von diesem doch Poplied ist ein Jodler.
0: Ist ein Jodler.
1: Genau.
0: Liebe Anna, weiterhin viel Erfolg, weiterhin wirklich nur das Beste für euch, für eure ganzen Formationen, wo ihr euch musikalisch bewegt, und schön, dass ihr heute da wart, noch nicht mehr da seid, und wie gesagt, mit dem Rennbahn-Express fahren wir vorher mal musikalisch, folgst du mich, dem Ende zu, und dann kommt ein toller Titel von Anagramm, eine Formation, wo die Anahiden mit dabei ist. Und damit sage ich jetzt schon für Gott Dankeschön. Es gibt eine Zeit zum Kommen und es gibt eine Zeit zum Gehen, doch die Zeit zum Gehen ist jetzt für mich gekommen. Ich freue mich auf nächsten Mittwoch, wenn es dann wieder heißt Sepp, let's go. Und da ist dann der Max Lustig zu Gast. Er hat vor 14 Tagen seinen 60. Geburtstag gefeiert. Und da werden wir mit dem Max, der ist ja wirklich ein Urgestein ist, wenn es um die Unterhaltung geht, ein bisschen über sein Leben und seine ganzen, ja, tollen Werke plaudern. Guten Abend, gute Nacht, euer Sepp Mattelschweiger mit dem Rennbahn-Expressfeuer. Und dann Anagramm, aufmerksam zuhören, dranbleiben, und bleiben Sie Radio VM1 treu. Dankeschön.

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sitze ich hier und denke mir eben, was hätte ich besser machen können in meinem Leben. 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